0: Mein Name ist Vanessa Kurz, wenn Sie dann die Stimme von Türkei. 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

0: Nun, die Meldung, meine Damen und Herren.
1: Staatspräsident Recep Tayyip Erdogan hat mit dem spanischen Regierungschef Pedro Sánchez telefoniert. Erdogan und Sánchez sprachen über die bilateralen Beziehungen sowie über regionale und globale Themen. Unterdessen gratulierte Erdogan dem spanischen Premier zum WM-Titel der spanischen Fußballnationalmannschaft. Präsident Erdogan sagte, er finde die Freude der Bevölkerung von Gaza, die das Spiel inmitten der Trümmer verfolgte, nach dem Sieg Spaniens besonders wertvoll. Er betonte, dass die gewissenhafte und moralische Haltung Spaniens in der Palästina-Frage auch in den Herzen der Fußballfans weltweit Anklang gefunden habe. Erdogan brachte auch seine Freude darüber zum Ausdruck, den spanischen Regierungspräsidenten Sánchez anlässlich des NATO-Gipfels in Ankara als Gast begrüßen zu dürfen. Zudem erklärte der Staatspräsident, dass er sich freuen würde, Sánchez Anfang 2027 anlässlich des türkisch-spanischen zwischenstaatlichen Gipfeltreffens erneut in Türkei willkommen zu heißen.
0: US-Präsident Donald Trump hat eine mögliche Festnahme des israelischen Ministerpräsidenten Benjamin Netanyahu in den USA ausgeschlossen, sollte dieser im September zur UN-Generaldebatte nach New York reisen. Benjamin Netanyahu wird während seines Aufenthalts in den Vereinigten Staaten von Amerika in keiner Weise und unter keinen Umständen festgenommen werden, schrieb US-Präsident Donald Trump am Montag auf seiner Plattform True Social. Er reagierte damit auf Äußerungen des New Yorker Bürgermeisters Rohan Mamdani. Mamdani hatte kürzlich in einem Interview mit der New York Times gesagt, er stehe in aktivem Austausch mit der Rechtsabteilung der Stadt New York darüber, ob er die Befugnis habe, den israelischen Regierungschef festnehmen zu lassen. Er sei ein Kriegsverbrecher. Ich bin der Meinung, dass Netanyahu nach Den Haag gehört, so Mamdani im Interview.
1: Die Kosten des Krieges gegen den Iran belaufen sich auf 37,5 Milliarden Dollar. US-Verteidigungsminister Pete Hegseth erklärte, man lebe in einer gefährlichen Welt und es seien zusätzliche Mittel für das US-Militär erforderlich. Die Kosten des andauernden Krieges gegen den Iran beliefen sich auf 37,5 Milliarden Dollar. Hegseth beantwortete gemeinsam mit Generalstabschef Dan Kane und Landwirtschaftsministerin Brooke Rollins Fragen der Mitglieder des Haushaltsausschusses des US-Senats zum beantragten Nachtragshaushalt für das Verteidigungsministerium. Wie Sie wissen, leben wir in einer gefährlichen Welt, in der mutige und schnelle Schritte erforderlich sind. Das ist auch der Grund für diesen Antrag auf zusätzliche Mittel für das Haushaltsjahr 2026, sagte Hegseth und bezeichnete den betreffenden Haushaltsantrag als unverzichtbare und dringende Aufstockung der Mittel zur Deckung der dringenden Bedürfnisse des Verteidigungsministeriums.
0: Das US-Zentralkommando, kurz CENTCOM, hat bekannt gegeben, dass es mit Angriffen auf militärische Ziele im Iran begonnen hat. In einer Erklärung auf dem Social-Media-Konto informierte CENTCOM über neue Angriffe gegen den Iran. In der Erklärung hieß es, dass die US-Streitkräfte um 19 Uhr Eastern Time mit Angriffen auf militärische Ziele im Iran begonnen hätten. Es wurde angemerkt, dass es der 11. nächtliche Angriff in Folge ist. Die Angriffe hätten das Ziel, die Bedrohung der Handelsschiffe in der Straße von Hormuz durch den Iran zu verhindern.

0: Von der Stimme Türkiyes hören Sie weitere Nachrichten.
1: US-Außenminister Marco Rubio hat gesagt, Washington sei weiterhin bereit, die Diplomatie mit dem Iran fortzusetzen. Teheran stehe direkt und indirekt mit dem USA in Kontakt. Rubio sagte, das Problem sei, dass der Iran nicht ernsthaft an Gesprächen interessiert sei. Wenn Sie es ernst meinen, meinen wir es auch ernst. Wenn nicht, werden wir alles Notwendige tun, um unsere Interessen und die unserer Verbündeten zu schützen, sagte er. Rubio wies zudem darauf hin, dass die iranische Kontrolle über die Straße von Hormus einen sehr gefährlichen Präzedenzfall mit globalen Folgen schaffen würde.
2: Der ukrainische Präsident Volodymyr Zelensky hat den Chef des Generalstabs Oleksandr Sirski seines Amtes enthoben und an seiner Stelle den Kommandeur der Vereinigten Kräfte Brigadegeneral Mikhailo Drepatisch ernannt. Zelensky bewertete in seiner täglichen Videobotschaft die jüngsten Entwicklungen im Rahmen des Russland-Ukraine-Krieges. Zelensky berichtete, dass er auch mit hochrangigen Vertretern der Armee zusammengekommen sei und gab an, mit ihnen einige geplante Änderungen im ukrainischen Generalstab besprochen zu haben. Zelensky gab bekannt, dass er beschlossen habe, den Kommandeur der Vereinten Kräfte der ukrainischen Armee, Brigadegeneral Mikhailo Drepatisch, anstelle von Oleksandr Sirski zum Chef des Generalstabs zu ernennen. Zelensky wies darauf hin, dass Sirski zu Beginn des Krieges bei der Verteidigung der Hauptstadt Kiew, später bei der Gegenoffensive in der Region Kharkiv sowie bei den Angriffen der Ukraine auf die russische Region Kursk eine wirksame Rolle gespielt habe. Er dankte Sirski für seine Dienste und fügte hinzu, morgen werden wir all diese Entscheidungen offiziell machen.
1: Der venezolanische Präsident Nicolas Maduro wird voraussichtlich am Mittwoch in New York vor Gericht erscheinen. Seine Anwälte werden dort voraussichtlich weiterhin Einspruch gegen seine Festnahme in Caracas einlegen, wo er sich wegen Drogenhandels verantworten muss. Maduro und seine Frau Celia Flores haben auf nicht schuldig plädiert. Maduro bezeichnet sich selbst als Kriegsgefangenen und seine Festnahme als Entführung. Sein Anwalt kündigte an, die Rechtmäßigkeit seiner militärischen Entführung anzufechten.
2: Den Berichten der iranischen Medien zufolge sind nach der Ankündigung der USA von neuen Angriffen landesweit zahlreiche Städte und Häfen ins Visier genommen worden. In den Berichten hieß es, dass es im Süden der Stadt Tebris in der Nähe eines Militärgebiets sowie in den Städten Mahajar und Behbahan in der Provinz Khuzestan zur Explosion kam. Das staatliche iranische Fernsehen meldete, dass in der Stadt Chabar in der südöstlichen Provinz Sistan und Balochistan 4 Explosionsgeräusche zu hören waren und US-Kampfflugzeuge über der Region flogen. Es wurde berichtet, dass auch in der Stadt Konarak, die sich in derselben Provinz befindet, ein Explosionsgeräusch zu hören war. Ebenfalls Ziel von US-Raketen und Luftangriffen wurden die Stadt Sidik in der Provinz Hormozgan, 2 Gebiete in der Nähe der Stadt Bushehr sowie die Stadt Kangavar in der im Westen des Landes gelegenen Provinz Kermanschah. Andererseits gab es iranischen Medien zufolge auch einen Angriff auf die Hauptstadt Teheran, nachdem USA den Beginn der Angriffe bekannt gegeben hatten. Die Nachrichtenagentur FAS meldete, dass infolge der Angriffsbehauptungen im Osten Teherans Luftabwehrsysteme aktiviert und abgefeuert wurden.
1: Frankreich hat unter 15-Jährigen den Zugang zu sozialen Medien verboten. Ein entsprechender Gesetzentwurf wurde im französischen Parlament angenommen. Somit ist Frankreich das erste EU-Land, das für die Nutzung von sozialen Medien eine Altersgrenze einführt. Die Abgeordneten, die bei der Abstimmung des Gesetzentwurfs das Wort ergriffen, wiesen auf die Notwendigkeit dieses Gesetzes hin, um die Kinder zu schützen. Das Gesetz sieht vor, dass soziale Medienplattformen ein System für Altersverifizierung gründen, womit den Jugendlichen unter 15 Jahren die Eröffnung eines Social-Media-Accounts verwehrt wird. Auf der anderen Seite sollen die bestehenden Konten von Jugendlichen in dieser Altersgruppe gesperrt werden. Unterdessen wurde der Entwurf mit 279 Stimmen der Abgeordneten verabschiedet, 81 waren dagegen.
2: Meine Damen und Herren, Sie hatten Nachrichten.

Heute sprechen wir in unserer Programmreihe zwischen Hunger und Würde über die Väter Gazas. Ein Vater möchte sehen, wie sein Kind Tag für Tag heranwächst, Schritt für Schritt Erfolge erzielt und als guter Mensch die Weltbühne betritt. Die Träume eines Vaters beschränken sich jedoch nicht nur darauf, er möchte auch die Kinder seines Kindes sehen. Selbst nach seinem Tod wünscht er sich, im Erbgut seinen Enkel weiterzuleben. Doch wenn es um Gaza geht, ist das gewohnte Weltbild zerbrochen. In Gaza wurden auch Träume, Hoffnung und Zukunftsvorstellung einem Völkermord ausgesetzt. Am eindrücklichsten brachte es dies erneut ein Kind aus Gaza zum Ausdruck. Der berühmte Schauspieler Jackie Chan erzählte von der Antwort eines Kindes aus Gaza auf die Frage, was willst du werden, wenn du groß bist? Das Kind antwortete, hier können Kinder nicht groß werden, wir können jederzeit bombardiert werden. Als ich das hörte, liefen mir die Tränen in Strömen. Ich konnte mich nicht zurückhalten. Seht ihr, selbst alt zu werden ist ein großes Privileg, sagt Jackie Chan. Wenn einem Vater in Gaza verwehrt wird, sein Kind großzuziehen und seine Enkel zu sehen, dann wollen wir die Väter Gazas über den Begriff der Nation betrachten. Eine Nation, die ein Land zur Heimat gemacht hat, die sich um gemeinsame Ideale, Ziele, Werte und Visionen vereint und vor allem mit einem ausgeprägten Wir-Bewusstsein zusammenleben möchte. Eine Nation zeigt ihre Existenz in der Welt durch ihre Lebensweise, ihre Gedanken und ihre Initiativen. Mit ihrer Kultur, Kunst, ihren Traditionen, Bräuchen, Sitten und ihrem Lebensstil verleiht sie der Welt ihre eigene Farbe. Doch was für eine Nation sind die Palästinenser und welche kollektive Persönlichkeit haben sie während des seit 2 Jahren andauernden grausamen Völkermords offenbart? Kommen wir nun gemeinsam mit den Vätern Gazas der Nation Kefir näher, die die Palästinenser über tausende von Jahren Faden für Faden gewoben haben. Taisir Obaid, ein Vater, der seinen Kindern beibringt, selbst mit minimalen Mitteln ein würdevolles Leben zu führen. Taisir handelt aus dem grundlegend väterlichen Instinkt heraus, dem Instinkt, sein Kind zu schützen. Auch wenn dieser Instinkt in Gaza ständig auf die Probe gestellt wird, bleibt er für seine Kinder ein lebendiges Beispiel für Beharrlichkeit und Willenskraft. Er ist ein palästinensischer Erfinder, der versucht, zwischen Trümmern ein Leben aufzubauen. Mit den Worten, was auch immer geschieht, wir werden aus dieser Zerstörung Hoffnung schöpfen und unser Leben neu aufbauen, beginnt er, seinen Überlebenskampf zu schildern. Vor dem Völkermord lebte ich mit meiner Familie im Norden Gazas. Doch die israelischen Angriffe haben wie bei tausenden Familien in Gaza auch unser Leben zerstört. Seit jenem Tag wurde ich ganze 11 Mal vertrieben. Schließlich fanden wir Zuflucht in einem Flüchtlingslager in Deir al-Balah. Die Bedingungen im Zelt waren unmenschlich. Glühende Hitze, eisige Kälte, starke Winde und Regen, die Zelte hielten dem kaum stand. Ich grub den Boden aus, formte ihn zu einem Raum und errichtete darüber ein Zelt. Als wir unser Zuhause verließen, hatten wir nichts bei uns. Aus Materialien, die ich in den Trümmern fand, baute ich einen Wassertank. Während meine Tochter die Wäsche mit den Händen wusch, wurden ihre Hände durch kaltes Wasser und Waschmittel verletzt. Ich dachte nach und baute mit einem stromlosen Mechanismus eine Waschmaschine. In Gedanken an heute und morgen errichtete ich neben dem Zelt ein Gewächshaus. Ich baue Kartoffeln, Zwiebeln und Gemüse an. All meine Bemühungen dienen nur einem Zweck. Meinen Kindern zumindest ein wenig das Gefühl von Sicherheit zu geben. Obwohl er weiß, dass all dies beim nächsten Angriff wieder zerstört werden könnte, begann Taisir ein Leben von Grund auf neu aufzubauen. Er handelt nicht mit einem Ich-Verständnis, sondern mit einem Wir-Bewusstsein, teilt seine Videos und wird so für viele Palästinenser zu einer Quelle der Hoffnung. Er beschreibt es mit folgenden Worten. Meine Botschaft an die Welt lautet, um diese grausame Stille zu beenden, die uns vernichtet, müsst ihr eine globale Mobilisierung starten. Was auch

0: immer geschieht, wir werden aus dieser Zerstörung Hoffnung schöpfen und unser Leben neu aufbauen. Wir sprachen eingangs von den Sitten, Bräuchen und Traditionen einer Nation. Nun wollen wir Zeugen einer Beerdigung werden, die ein Vater seinem Kind in Gaza bereitet. Sein Name ist Mahmoud Abu Ismail. In den Händen hält er ein Sieb und siebt die Erde an der Stelle, an der einst sein Haus stand. Dieses Sieb hat nur einen einzigen Zweck, beginnt Mahmoud zu erzählen. Von dem Krieg benutzten die Menschen dieses Sieb, um Mehl zu sieben und Sand daraus zu entfernen, damit sie ihre Kinder ernähren konnten. Doch dieses Mal benutzen wir das Sieb, um die Überreste unserer Kinder zu finden. Denn die Raketen, die auf uns fielen, waren sehr stark. Sieh hier, das ist ein Knochen. Was für ein Knochen? Ein menschlicher Knochen. Wozu dient dieses Sieb? Es dient dazu, die Knochen meiner Kinder zu sammeln. Ich war ein ganz gewöhnlicher Bürger Gazas, der in seinem Haus lebte und sich weigerte, zwangsweise vertrieben zu werden und in den Süden zu gehen. Deshalb blieb ich zu Beginn des Krieges im Dezember jenes Jahres in meinem Haus. Ich war mit meiner Frau, meinen Kindern, meinem Bruder, fast meiner gesamten Familie zusammen. Dann begann die Bombardierung. Die israelische Armee wollte die Menschen terrorisieren und sie aus ihren Häusern vertreiben. Sie nahmen unser Haus ins Visier. Meine Frau und meine 6 Kinder wurden getötet. Ich wurde schwer verletzt. Ich war der einzige Überlebende aus den Trümmern. Als mein Körper sich erholte und wieder Kraft fand, kehrte ich zu den Trümmern meines Hauses zurück. Der Fuß meines Bruders Ahmed ragte hervor. Hunde fraßen sein Fleisch. Ich barg die Leichen meines Bruders, seiner Frau und seiner Kinder und begrub sie. Dann begann der Krieg erneut noch intensiver. Meine Frau und meine Kinder konnte ich nicht bergen, aber ich blieb stets an diesen Trümmern. Jeden Tag sprach ich mit meiner Frau und meinen Kindern, tröstete sie. Das war das Einzige, was mir Trost gab, sie bei mir zu fühlen. Die Hälfte meiner Wohnung war vollständig verbrannt. Normalerweise braucht man schwere Maschinen, um Schutt zu beseitigen, doch mit meinem gebrochenen Körper entfernte ich etwa 360 bis 500 Tonnen Trümmer. Ich baute das Haus Stein für Stein ab. 2 Jahre vergingen. Es war unmöglich, meine Frau und meine Kinder mit körperlicher Unversehrtheit zu finden. Deshalb griff ich zu dieser primitiven Methode. All diese Anstrengungen eines Vaters dienten nur einzig dazu, seiner Frau und seinen Kindern einen würdevollen Abschied zu ermöglichen, sie der Erde des Vaterlandes zu übergeben, für die sie ihr Leben ließen. Denn eine Nation gleicht einer mächtigen Platane. Sie existiert als Ganzes mit ihren Ästen, ihren Blättern und ihren Wurzeln.
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Ein neues Zeitalter in der Krebsbehandlung. Tumore unter MRT-Bildgebung einfrieren. Meine Damen und Herren, aus unserer modernen Welt, in der wir beinahe jeden Morgen mit einer neuen technologischen Entwicklung aufwachen, haben wir heute eine vielversprechende Nachricht aus der Medizin für Sie. Unser Blick richtet sich diesmal auf die Südhalbkugel nach Australien. Dort sorgt eine Innovation derzeit weltweit für große Aufmerksamkeit. Australien hat das weltweit erste MRT-gestützte Kryoablationssystem zur Tumorbehandlung in den klinischen Einsatz gebracht. Was im Volksmund als Tumoreinfrieren bekannt ist, wird in der medizinischen Fachsprache Kryoablation genannt und erfolgt nun mit Unterstützung der Magnetresonanztomographie MRT. Die Kryoablation ist ein Verfahren, das interventionelle Radiologinnen und Radiologen in den vergangenen Jahren mit großem Erfolg weiterentwickelt haben. Dabei werden Krebszellen nicht durch Hitze zerstört oder chirurgisch entfernt, sondern im wahrsten Sinne des Wortes eingefroren. Doch wie lässt sich ein Tumor einfrieren und wie funktioniert dieses Verfahren? Werfen wir gemeinsam einen Blick hinter die Kulissen dieser innovativen Technologie. Nach Angaben interventionell radiologischer Fachgesellschaften und internationaler medizinischer Quellen basiert das Verfahren auf einer hochpräzisen Zusammenarbeit von Medizintechnik und moderner Medizin. Große chirurgische Schnitte sind dabei nicht erforderlich. Mithilfe bildgebender Verfahren wie Ultraschall oder Computertomographie wird die genaue Lage des Tumors bestimmt. Anschließend führen die Ärztinnen und Ärzte über eine winzige Öffnung in der Haut eine besonders feine Spezialnadel, eine sogenannte Kryosonde, direkt in das Zentrum des Tumors ein. Genau an diesem Punkt beginnt die eigentliche Behandlung. Durch die Kryosonde strömt Argongas oder flüssiger Stickstoff. Aufgrund des plötzlichen Druckabfalls entsteht an der Spitze der Sonde eine extrem kalte Eiskugel, deren Temperatur

zwischen minus 40 und minus 140 Grad Celsius erreichen kann. Die Krebszellen werden dieser eisigen Kälte ausgesetzt. Das Wasser in ihrem Inneren kristallisiert, die Zellmembranen werden zerstört und die Zellen sterben ab. Anschließende kontrollierte Auftauphasen schädigen zusätzlich die Blutgefäße des Tumors, sodass seine Blutversorgung unterbrochen wird. Das körpereigene Immunsystem baut das abgestorbene Gewebe anschließend nach und nach auf natürliche Weise ab. Kommen wir nun zu Australien. Die dortige Innovation besteht darin, dass die Kryoablation direkt innerhalb eines MRT-Geräts und unter kontinuierlicher MRT-Bildgebung durchgeführt werden kann. Dadurch lässt sich der Eingriff in Echtzeit überwachen. Die Grenzen der entstehenden Eiskugel können äußerst präzise dargestellt werden, sodass gesundes Gewebe bestmöglich geschont wird. Dies ermöglicht insbesondere bei empfindlichen Organen wie Wirbelsäule, Nerven, Nieren oder Leber ein noch genaueres und sicheres Arbeiten. Für großes Aufsehen sorgte insbesondere das Liverpool Hospital in Sydney, das als erstes Krankenhaus Australiens ein hochmodernes, MRT-gestütztes Kryoablationssystem installiert und der Öffentlichkeit vorgestellt hat. Seitdem steht Australien international im Mittelpunkt des Interesses auf diesem Gebiet. Gesundheitsbehörden in Australien und weltweit berichten, dass die Kryoablation insbesondere bei Nieren- und Brustkrebs im Frühstadium sowie bei Tumoren der Knochen, der Weichteile und der Leber ausgezeichnete Behandlungsergebnisse erzielt. Doch worin liegt der größte Vorteil gegenüber einer herkömmlichen Operation? Vor allem darin, dass es sich um ein minimalinvasives Verfahren handelt, also um eine Behandlung, die den Körper nur minimal belastet. Große Operationsnarben oder tagelange Schmerzen bleiben den Patientinnen und Patienten in der Regel erspart. Der Eingriff dauert meist nur 1 bis 2 Stunden und erfolgt unter örtlicher Betäubung oder leichter Sedierung. Viele Patientinnen und Patienten können noch am selben Tag nach Hause zurückkehren und bereits nach wenigen Tagen ihren gewohnten Alltag oder ihre Arbeit wieder aufnehmen. Gerade für ältere Menschen oder Patientinnen und Patienten mit chronischen Erkrankungen, die eine große Operation oder eine Vollnarkose nur schwer verkraften würden, stellt diese Methode eine wertvolle Alternative dar. Während möglichst viel gesundes Gewebe erhalten bleibt, wird gezielt ausschließlich das Tumorgewebe zerstört. Diese Technologie ist übrigens längst nicht mehr auf Australien beschränkt. Das Verfahren wurde unter anderem von der amerikanischen Arzneimittelbehörde FDA zugelassen und wird inzwischen auch in zahlreichen europäischen Ländern, in der Schweiz sowie in voll ausgestatteten Krankenhäusern in Türkei erfolgreich eingesetzt. Meine Damen und Herren, diese buchstäblich eiskalte, zugleich aber äußerst hoffnungsvolle Entwicklung zeigt eindrucksvoll, dass die Krebsbehandlung der Zukunft schonender, präziser und für immer mehr Menschen zugänglich werden könnte. Bleiben Sie dran, bis zum nächsten Mal und auf Wiederhören.

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1: Willkommen zu einer neuen Folge unserer Sendereihe Persönlichkeiten der türkischen Welt. In der heutigen Folge widmen wir uns dem Thema Halil İnalcık, der Pol der Historiker und ein Jahrhundert des Vermächtnisses. Sie hören die Bewertung des Experten für internationale Beziehungen, Dr. Cemil Doğaç İpek. Geschichte erscheint vielen Menschen als eine Erzählung der Vergangenheit, eingeschlossen zwischen staubigen Regalen und vergilbten Dokumenten. Wahre Geschichtswissenschaft jedoch bedeutet, sich von den Fesseln der Vorurteile zu befreien, nach der Wahrheit zu suchen und mit dieser Wahrheit eine Brücke zu schlagen, die die Gegenwart erhält. Halil İnalcık, den die Welt als den Pol der Historiker bezeichnet, verkörperte genau diese Kunst. Er verwandelte die osmanische Geschichte von einem Geflecht aus Legenden in eine wissenschaftliche Disziplin. Wer seine mit größter Sorgfalt erarbeiteten Werke nicht kennt, läuft Gefahr, sich in den dunklen Gängen der Geschichte zu verlieren. Die ersten Fäden von Halil İnalcık's historischem Denken wurden bereits in den frühen Jahren der Jungen Republik geknüpft, und zwar durch den Staatsgründer persönlich. Als junger Schüler an der Gazi-Lehrerbildungsanstalt zeichnete er gerade eine Karte des Nahen Ostens, als Mustafa Kemal Atatürk unerwartet das Klassenzimmer betrat. Atatürk zeigte mit dem Finger auf Medina und fragte nach ihrem Namen. İnalcık antwortete mit der damals in den Schulbüchern verwendeten alten Bezeichnung Yesrib. Auf die Frage nach dem Roten Meer erwiderte er Bahri Ahmer. Mit einem freundlichen Lächeln korrigierte Atatürk den jungen İnalcık. Der erinnerte ihn an die türkische Bezeichnung Medina und erklärte, dass statt Bahri Ahmer der Ausdruck Kızıldeniz verwendet werden sollte. Es handelte sich nicht nur um eine sprachliche Korrektur, sondern um einen Ausdruck von Atatürks Sensibilität für die türkische Sprache. İnalcık beschrieb seine Aufregung später mit folgenden Worten. Eigentlich korrigierte er mich immer mit einem Lächeln. Ich war völlig in Panik. Atatürk stand vor mir und prüfte mich. Diese Begegnung blieb in İnalcık's Erinnerung nicht nur als Anekdote bestehen, sie legte vielmehr den Grundstein für jene berühmte terminologische Präzision und die Leidenschaft für die korrekte Benennung von Quellen, die später weltweit als Vorbild gelten sollten. Heute hört man in nahezu jeder Stadt Anatoliens die Behauptung, die Seidenstraße führte durch unsere Stadt. Halil İnalcık widerlegte jedoch diese populären, historisch unbegründeten Erzählungen anhand wissenschaftlicher Karten. Durch die Auswertung historischer Dokumente rekonstruierte er die tatsächlichen Routen der Karawanen und begegnete dem Bestreben vieler Städte, sich selbst zum Mittelpunkt der Geschichte zu machen, mit fundierten wissenschaftlichen Belegen. Eine weitere bedeutende Erkenntnis İnalcık's besteht darin, dass das Osmanische Reich nicht nur eine militärische Macht war, sondern zugleich über eine bemerkenswerte

bemerkenswerte Softpower verfügte. Seine Forschungen zeigen, dass osmanische Stoffe von Russland über England bis hin nach Frankreich, dem damaligen Zentrum der europäischen Mode, von den Eliten getragen wurden. Diese Erkenntnis verdeutlicht den Unterschied zwischen populären Geschichtsbildern und wissenschaftlicher Realität und definiert die Rolle des Osmanischen Reiches in der Weltwirtschaft neu. Was Halil İnalcık zu einem Pol der Geschichtswissenschaft machte, war vor allem seine mathematisch-logische Herangehensweise an historische Fragestellung. Diese Disziplin verdankte er seinen Lehrern an der Necati Bey Lehrerbildungsanstalt in Balıkesir. Im Jahr 1935 fiel er an der Universität Ankara dem bedeutenden Historiker Fuat Köprülü auf. Während eines berühmten Seminars über Timur beschränkte sich İnalcık nicht darauf, die Ansichten dreier westlicher Historiker wiederzugeben. Vielmehr verglich er sie systematisch miteinander und wies mit nahezu mathematischer Präzision auf ihre methodischen Schwächen hin. Als Fuat Köprülü dieses außergewöhnliche Talent erkannte, wandte er sich an die Studierenden und sagte: »Kinder, schaut genau hin, so wie dieser junge Mann sollt ihr schreiben.« Dennoch hing İnalcık's akademische Laufbahn zunächst am seidenen Faden. Im Wettbewerb um eine Assistentenstelle hatte er mehrere Konkurrenten und die Kräfteverhältnisse innerhalb der Fakultät standen nicht zu seinen Gunsten. In diesem entscheidenden Moment griff Fuat Köprülü persönlich ein, er suchte den Dekan auf und erklärte unmissverständlich: »Sie werden Halil İnalcık einstellen.« Dieses Eingreifen markierte den eigentlichen Beginn jenes Weges, der die türkische Geschichtswissenschaft nachhaltig prägen sollte. Für einen Historiker sind Archive das Gedächtnis einer Nation. Halil İnalcık trat als einer der bedeutendsten Bewahrer dieses Gedächtnisses hervor und wurde zu einem wahren Retter der Archive. Mit seinen Arbeiten über die Bursa-Scharia-Gerichtsregister bewahrte er einen gewaltigen Bestand von 280 Registerbänden vor dem Vergessen. Insbesondere die Register aus der Regierungszeit Sultan Mehmed II. Enthalten nicht nur offizielle staatliche Entscheidungen, sondern dokumentieren ebenso die Alltagsstreitigkeiten der Bevölkerung, die soziale Struktur und das gesellschaftliche Leben in Bursa. Hätte İnalcık diese Dokumente nicht geordnet und erschlossen, liegen wesentliche Teile der osmanischen Sozial- und Wirtschaftsgeschichte heute im Dunkeln. Er las diese Quellen nicht nur, er hauchte ihnen neues Leben ein und machte sie zu einem bleibenden Vermächtnis für kommende Generationen. Hinter großen Erfolgen steht oft menschlicher Zusammenhalt. Im Leben Halil İnalcık's fand dieser in einer 44 Jahre währenden Partnerschaft seinen Ausdruck. Seine Ehefrau Şevkiye Hanım, mit der er sich 1945 das Ja-Wort gab, war nicht nur seine Lebensgefährtin, sondern auch Dozentin für Arabisch und seine wichtigste wissenschaftliche Wegbegleiterin. Fernab von Konkurrenzdenken und akademischem Egoismus übersetzte Şevkiye Hanım arabische Texte für ihren Mann und unterstützte seine Forschungen ohne jede Eifersucht oder Eigeninteresse. Halil İnalcık hielt diese Loyalität und wissenschaftliche Partnerschaft mit folgenden Worten fest: »Ohne meine Ehefrau Şevkiye, ohne ihr Verständnis und ihre Zusammenarbeit hätte ich all dies nicht erreichen können. Das ist mein aufrichtigstes Geständnis.« Halil İnalcık hinterließ ein beeindruckendes wissenschaftliches Gesamtwerk, frei von ideologischer Verblendung und getragen allein vom Licht der Wissenschaft. Für ihn war Geschichte kein Instrument pathetischer Verherrlichung, sondern ein Laboratorium zum Verständnis der Menschheit und der Gesellschaften. Mit seiner unabhängigen Haltung und seiner methodischen Genauigkeit bildete er zahlreiche Schülerinnen und Schüler aus, die das Licht dieses Polarsterns der Geschichtswissenschaft heute in alle Teile der Welt tragen. Sie hörten die Einschätzung des Experten für internationale Beziehungen, Dr. Cemil Doğaç İpek. Auf Wiederhören.

Zum Abschluss das Wichtigste in Schlagzeilen. Staatspräsident Recep Tayyip Erdoğan hat mit dem spanischen Regierungschef Pedro Sanchez telefoniert. US-Präsident Donald Trump hat eine mögliche Festnahme des israelischen Ministerpräsidenten Benjamin Netanyahu in den USA ausgeschlossen, sollte dieser im September zu Originaldiplomaten nach New York reisen. USA, die Kosten des Krieges gegen Iran belaufen sich auf 37,5 Milliarden Dollar. Meine Damen und Herren, somit geht die deutschsprachige Sendung von TRT zu Ende. Die Sendung wurde von Esra Erdoğan und Murat Gökmen moderiert. Mit dem Wunsch, Sie wieder antreffen zu können, sagen wir auf Wiedersehen.

0: Mein Name dann ist der Kurzwellensender, die Stimme von Türkei. Im Studio in Ankara begrüßen Sie
1: Esra Erdogan
0: und Murat Gökmen. 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

0: Nun, die Meldung, meine Damen und Herren.
1: Staatspräsident Recep Tayyip Erdogan hat mit dem spanischen Regierungschef Pedro Sánchez telefoniert. Erdogan und Sánchez sprachen über die bilateralen Beziehungen sowie über regionale und globale Themen. Unterdessen gratulierte Erdogan dem spanischen Premier zum WM-Titel der spanischen Fußballnationalmannschaft. Präsident Erdogan sagte, er finde die Freude der Bevölkerung von Gaza, die das Spiel inmitten der Trümmer verfolgte, nach dem Sieg Spaniens besonders wertvoll. Er betonte, dass die gewissenhafte und moralische Haltung Spaniens in der Palästina-Frage auch in den Herzen der Fußballfans weltweit Anklang gefunden habe. Erdogan brachte auch seine Freude darüber zum Ausdruck, den spanischen Regierungspräsidenten Sánchez anlässlich des NATO-Gipfels in Ankara als Gast begrüßen zu dürfen. Zudem erklärte der Staatspräsident, dass er sich freuen würde, Sánchez Anfang 2027 anlässlich des türkisch-spanischen zwischenstaatlichen Gipfeltreffens erneut in Türkei willkommen zu heißen.
0: Der New Yorker Bürgermeister Zohran Mondani hat eingeräumt, dass ihm die rechtliche Handhabe fehle, um den israelischen Ministerpräsidenten Benjamin Netanyahu bei dessen geplanter Teilnahme an der UN-Generalversammlung im September festzunehmen. Dies sei Aufgabe der US-Regierung. In einem auf X veröffentlichten Video griff Mondani seine früheren Aussagen auf, man werde versuchen,

0: Wochen den Haftbefehl des Internationalen Strafgerichtshofs gegen Netanyahu zu vollstrecken. Dabei erhob er schwere Vorwürfe gegen den israelischen Regierungschef. Er bezeichnete Netanyahu als Kriegsverbrecher und machte ihn für das Morden in Gaza verantwortlich. Mamdani verwies auf Angriffe auf Krankenhäuser, getötete Kinder, Journalisten und Erstreaktionskräfte sowie die anhaltende Nahrungsmittelblockade. Während all dies geschieht, wird das Geld für die Bomben von US-amerikanischen Steuerzahlern aufgebracht, so Mamdani. Das Ausmaß der Zerstörung müsse benannt und Netanyahu zur Rechenschaft gezogen werden.
1: Das US-Zentralkommando, kurz CENTCOM, hat bekannt gegeben, dass es mit Angriffen auf militärische Ziele im Iran begonnen hat. In einer Erklärung auf seinem Social-Media-Konto informierte CENTCOM über neue Angriffe gegen den Iran. In der Erklärung hieß es, dass die US-Streitkräfte um 19 Uhr östliche Zeit mit Angriffen auf militärische Ziele im Iran begonnen hätten. Es wurde angemerkt, dass es der 11. nächtliche Angriffe in Folge ist. Die Angriffe hätten das Ziel, die Bedrohung der Handelsschiffe in der Straße von Hormus durch den Iran zu verhindern.
0: US-Außenminister Marco Rubio hat gesagt, Washington sei weiterhin bereit, die Diplomatie mit dem Iran fortzusetzen. Teheran stehe direkt und indirekt mit den USA in Kontakt. Rubio sagte, das Problem sei, dass der Iran nicht ernsthaft an Gesprächen interessiert sei. Wenn Sie es ernst meinen, meinen wir es auch ernst. Wenn nicht, werden wir alles Notwendige tun, um unsere Interessen und die unserer Verbündeten zu schützen, sagte er. Rubio wies zudem darauf hin, dass die iranische Kontrolle über die Straße von Hormus einen sehr gefährlichen Präzedenzfall mit globalen Folgen schaffen würde.
1: Der ukrainische Präsident Volodymyr Zelensky hat den Chef des Generalstabs Oleksandr Sirski seines Amts enthoben und an seiner Stelle den Kommandeur der Vereinigten Kräfte Brigadegeneral Mykhailo Drabtash ernannt. Zelensky bewertete in seiner täglichen Videobotschaft die jüngsten Entwicklungen im Rahmen des Russland-Ukraine-Krieges. Zelensky berichtete, dass er auch mit hochrangigen Vertretern der Armee zusammengekommen sei und gab an, mit ihnen einige geplante Änderungen im ukrainischen Generalstab besprochen zu haben. Zelensky gab bekannt, dass er beschlossen habe, den Kommandeur der Vereinigten Kräfte der ukrainischen Armee, Brigadegeneral Mykhailo Drapachi, anstelle von Oleksandr Sirski zum Chef des Generalstabs zu ernennen. Zelensky wies darauf hin, dass Sirski zu Beginn des Krieges bei der Verteidigung der Hauptstadt Kiew, später bei der Gegenoffensive in der Region Charkiw sowie bei den Angriffen der Ukraine auf die russische Region Kursk eine wirksame Rolle gespielt habe. Er dankte Sirski für seine Dienste und fügte hinzu: Morgen werden wir all diese Entscheidungen offiziell machen.
2: Von der Stimme Türkiyes hören Sie weitere Nachrichten.
0: Die Kosten des Krieges gegen den Iran belaufen sich auf 37,5 Milliarden Dollar. US-Verteidigungsminister Pete Hegseth erklärte, man lebe in einer gefährlichen Welt und es seien zusätzliche Mittel für das US-Militär erforderlich. Die Kosten des anderen Krieges gegen den Iran beliefen sich auf 37,5 Milliarden Dollar. Hegseth beantwortete gemeinsam mit Generalstabschef Dan Kane und NATO-Wirtschaftsministerin Brooke Rollins Fragen der Mitglieder des Haushaltsausschusses des US-Senats zum beantragten Nachtragshaushalt für das Verteidigungsministerium. Wie Sie wissen, leben wir in einer gefährlichen Welt, in der mutige und schnelle Schritte erforderlich sind. Das ist auch der Grund für diesen Antrag auf zusätzliche Mittel für das Haushaltsjahr 2026, sagte Hegseth und bezeichnete den betreffenden Haushaltsantrag als unverzichtbare und dringende Aufstockung der Mittel zur Deckung der dringenden Bedürfnisse des Verteidigungsministeriums.
1: Den Berichten der iranischen Medien zufolge sind nach der Ankündigung der USA von neuen Angriffen landesweit zahlreiche Städte und Häfen ins Visier genommen worden. In den Berichten hieß es, dass es im Süden der Stadt Tebris in der Nähe eines Militärgebiets sowie in den Städten Mashhad und Behbahan in der Provinz Juzestan zu Explosionen kam. Das staatliche iranische Fernsehen meldete, dass in der Stadt Chabahar in der südöstlichen Provinz Sistan und Beluchistan 4 Explosionsgeräusche zu hören waren und US-Kampfflugzeuge über der Region flogen. Es wurde berichtet, dass auch in der Stadt Konarak, die sich in derselben Provinz befindet, ein Explosionsgeräusch zu hören war. Ebenfalls Ziel von US-Raketen und Luftangriffen wurde die Stadt Sirik in der Provinz Hormuz.

0: Ozgan, zwei Gebiete in der Nähe der Stadt Buschehr sowie die Stadt Kangawar in der im Westen des Landes gelegenen Provinz Kermanschah. Andererseits gab es iranische Medien zufolge auch einen Angriff auf die Hauptstadt Teheran, nachdem die USA den Beginn der Angriffe bekannt gegeben hatten. Die Nachrichtenagentur Fars meldete, dass infolge der Angriffsbehauptungen im Osten Teherans Luftabwehrsysteme aktiviert und abgefeuert wurden.
1: Der venezolanische Präsident Nicolas Maduro wird voraussichtlich am Mittwoch in New York vor Gericht erscheinen. Seine Anwälte werden dort voraussichtlich weiterhin Einspruch gegen seine Festnahme in Caracas einlegen, wo er sich gegen Drogenhandels verantworten muss. Maduro und seine Frau Kilia Flores haben auf nicht schuldig plädiert. Maduro bezeichnet sich selbst als Kriegsgefangen und seine Festnahme als Entführung. Sein Anwalt kündigt an, die Rechtmäßigkeit seiner militärischen Entführung anzufechten.
0: Die Londoner Polizei preist ihre Erfahrungen mit automatisierter Gesichtserkennung. Mehr als 2000 Gesuchte seien mit ihrer Hilfe festgenommen worden. Nun soll das Projekt ausgerollt werden. Datenschützer sind erschrocken. Ben Russell, Direktor der nachrichtendienstlichen Abteilung bei der Polizei, wertete den Einsatz als großen Erfolg. Seit 2024 seien 2500 Personen festgenommen worden. Fast 900 allein in diesem Jahr. Die Technologie sei sehr effektiv. In London sind fast an jeder Straßenecke Kameras angebracht. Bei Ermittlungen greifen die Polizisten auf das Bildmaterial zurück, um Täter fassen zu können. Das unterscheidet sich jedoch von der Live-Gesichtserkennung, die nun eingeführt wird. Denn bislang muss es eine Ermittlung geben, um auf das Material zugreifen zu können. Die Live-Gesichtserkennung fahndet nach Personen, die in einer Datenbank registriert sind.
1: Antalya ist von mehr als 6,5 Millionen ausländischen Touristen besucht worden. Als eines der wichtigsten Touristendestinationen erlebt Antalya seit Jahresbeginn einen regen Besucheransturm. Unterdessen sind die Hotels im türkischen Urlaubsparadies fast vollständig ausgebucht. Die meisten Touristen kommen indes aus Russland, gefolgt von Deutschland und England. Auf der anderen Seite sind auch bei den Zahlen der ukrainischen Touristen ein Anstieg zu sehen. Hakan Saatçioğlu, Vorsitzender des Verbandes der professionellen Hotelmanager, erklärte, dass man aufgrund der Angriffe der USA und Israels auf den Iran nicht in dem gewünschten Umfang von der Frühbucherphase profitieren konnte, die Aktivität seit Juli noch jedoch zugenommen habe.
0: In der antiken Stadt Aspendos im Süden von Türkei ist eine fast 2000 Jahre alte Straße freigelegt worden, die das antike Theater mit der Akropolis verband. Bei den Ausgrabungen wurden rund 300 Meter der Straße sowie eine gut erhaltene Bäckerei, öffentliche Gebäude, Wohnhäuser und ein monumentales Stadttor freigelegt. Archäologen fanden außerdem eine phönizische Münze und lokal hergestellte Glasparfümflaschen. Diese Funde werfen ein neues Licht auf die Handelsbeziehungen von Aspendos mit dem östlichen Mittelmeerraum und auf das Alltagsleben in der Antike.
1: Meine Damen und Herren, Nachrichten.

0: Heute sprechen wir in unserer Programmreihe zwischen Hunger und Würde über die Väter Gazas. Ein Vater möchte sehen, wie sein Kind Tag für Tag heranwächst, Schritt für Schritt Erfolge erzielt und als guter Mensch die Weltbühne betritt. Die Träume eines Vaters beschränken sich jedoch nicht nur darauf, er möchte auch die Kinder seines Kindes sehen. Selbst nach seinem Tod wünscht er sich, im Erbgut seinen Enkel weiterzuleben. Doch wenn es um Gaza geht, ist das gewohnte Weltbild zerbrochen. In Gaza wurden auch Träume, Hoffnung und Zukunftsvorstellung einem Völkermord ausgesetzt. Am eindrücklichsten brachte es dies erneut ein Kind aus Gaza zum Ausdruck. Der berühmte Schauspieler Jackie Chan erzählte von der Antwort eines Kindes aus Gaza auf die Frage, was willst du werden, wenn du groß bist? Das Kind antwortete, hier können Kinder nicht groß werden, wir können jederzeit bombardiert werden. Als ich das hörte, liefen mir die Tränen in Strömen. Ich konnte mich nicht zurückhalten. Seht ihr, selbst alt zu werden ist ein großes Privileg, sagt Jackie Chan. Wenn einem Vater in Gaza verwehrt wird, sein Kind großzuziehen und seine Enkel zu sehen, dann wollen wir die Väter Gazas über den Begriff der Nation betrachten. Eine Nation, die ein Land zur Heimat gemacht hat, die sich um gemeinsame Ideale, Ziele, Werte und Visionen vereint und vor allem mit einem ausgeprägten Wir-Bewusstsein zusammenleben möchte. Eine Nation zeigt ihre Existenz in der Welt durch ihre Lebensweise, ihre Gedanken und ihre Initiativen. Mit ihrer Kultur, Kunst, ihren Traditionen, Bräuchen, Sitten und ihrem Lebensstil verleiht sie der Welt ihre eigene Farbe. Doch was für eine Nation sind die Palästinenser und welche kollektive Persönlichkeit haben sie während des seit 2 Jahren andauernden grausamen Völkermords offenbart? Kommen wir nun gemeinsam mit den Vätern Gazas der Nation Kefir näher, die die Palästinenser über tausende von Jahren Faden für Faden gewoben haben. Taisir Obaid, ein Vater, der seinen Kindern beibringt, selbst mit minimalen Mitteln ein würdevolles Leben zu führen. Taisir handelt aus dem grundlegenden väterlichen Instinkt heraus, dem Instinkt, sein Kind zu schützen. Auch wenn dieser Instinkt in Gaza ständig auf die Probe gestellt wird, bleibt er für seine Kinder ein lebendiges Beispiel für Beharrlichkeit und Willenskraft. Er ist ein palästinensischer Erfinder, der versucht, zwischen Trümmern ein Leben aufzubauen. Mit den Worten, was auch immer geschieht, wir werden aus dieser Zerstörung Hoffnung schöpfen und unser Leben neu aufbauen, beginnt er, seinen Überlebenskampf zu schildern. Vor dem Völkermord lebte ich mit meiner Familie im Norden Gazas. Doch die israelischen Angriffe haben wie bei tausenden Familien in Gaza auch unser Leben zerstört. Seit jenem Tag wurde ich ganze 11 Mal vertrieben. Schließlich fanden wir Zuflucht in einem Flüchtlingslager in Deir al-Balah. Die Bedingungen im Zelt waren unmenschlich. Glühende Hitze, eisige Kälte, starke Winde und Regen, die Zelte hielten dem kaum stand. Ich grub den Boden aus, formte ihn zu einem Raum und errichtete darüber ein Zelt. Als wir unser Zuhause verließen, hatten wir nichts bei uns. Aus Materialien, die ich in den Trümmern fand, baute ich einen Wassertank. Während meine Tochter die Wäsche mit den Händen wusch, wurden ihre Hände durch kaltes Wasser und Waschmittel verletzt. Ich dachte nach und baute mit einem stromlosen Mechanismus eine Waschmaschine. In Gedanken an heute und morgen errichtete ich neben dem Zelt ein Gewächshaus. Ich baue Kartoffeln, Zwiebeln und Gemüse an. All meine Bemühungen dienen nur einem Zweck. Meinen Kindern zumindest ein wenig das Gefühl von Sicherheit zu geben. Obwohl er weiß, dass all dies beim nächsten Angriff wieder zerstört werden könnte, begann Taisir ein Leben von Grund auf neu aufzubauen. Er handelt nicht mit einem Ich-Verständnis, sondern mit einem Wir-Bewusstsein, teilt seine Videos und wird so für viele Palästinenser zu einer Quelle der Hoffnung. Er beschreibt es mit folgenden Worten. Meine Botschaft an die Welt lautet, um diese grausame Stille zu beenden, die uns vernichtet, müsst ihr eine globale Mobilisierung starten. Was auch immer geschieht, wir werden aus dieser Zerstörung Hoffnung schöpfen und unser Leben neu aufbauen. Wir sprachen eingangs von den Sitten, Bräuchen und Traditionen einer Nation. Nun wollen wir Zeugen einer Beerdigung werden, die ein Vater seinem Kind in Gaza bereitet. Sein Name ist Mahmoud Abu Ismail. In den Händen hält er ein Sieb und siebt die Erde an der Stelle, an der einst sein Haus stand. Dieses Sieb hat nur einen einzigen Zweck, beginnt Mahmoud zu erzählen. Von dem Krieg benutzten die Menschen dieses Sieb, um Mehl zu sieben und Sand daraus zu entfernen, damit sie ihre Kinder ernähren konnten. Doch dieses Mal benutzen wir das Sieb, um die Überreste unserer Kinder zu finden. Denn die Raketen, die auf uns fielen, waren sehr stark. Sieh hier, das ist ein Knochen. Was für ein Knochen? Ein menschlicher Knochen. Wozu dient dieses Sieb? Es dient dazu, die Knochen meiner Kinder zu sammeln. Ich war ein ganz gewöhnlicher Bürger Gazas, der in seinem Haus lebte und sich weigerte, zwangsweise vertrieben zu werden und in den Süden zu gehen. Deshalb blieb ich zu Beginn des Krieges im Dezember jenes Jahres in meinem Haus. Ich war mit meiner Frau, meinen Kindern, meinem Bruder, fast meiner gesamten Familie zusammen. Dann begann die Bombardierung. Die israelische Armee wollte die Menschen terrorisieren und sie aus ihren Häusern vertreiben. Sie nahmen unser Haus ins Visier. Meine Frau und meine 6 Kinder wurden getötet. Ich wurde schwer verletzt. Ich war der einzige Überlebende aus den Trümmern. Als mein Körper sich erholte und wieder Kraft fand, kehrte ich zu den Trümmern meines Hauses zurück. Der Fuß meines Bruders Ahmed ragte hervor. Hunde fraßen sein Fleisch. Ich barg die Leichen meines Bruders, seiner Frau und seiner Kinder und begrub sie. Dann begann der Krieg erneut, noch intensiver. Meine Frau und meine Kinder konnte ich nicht bergen, aber ich blieb stets an diesen Trümmern. Jeden Tag sprach ich mit meiner Frau und meinen Kindern, tröstete sie. Das war das Einzige, was mir Trost gab, sie bei mir zu fühlen. Die Hälfte meiner Wohnung war vollständig verbrannt. Normalerweise braucht man schwere Maschinen, um Schutt zu beseitigen, doch mit meinem gebrochenen Körper entfernte ich etwa 360 bis 500 Tonnen Trümmer. Ich baute das Haus Stein für Stein ab. 2 Jahre vergingen. Es war unmöglich, meine Frau und meine Kinder mit körperlicher Unversehrtheit zu finden. Deshalb griff ich zu dieser primitiven Methode. All diese Anstrengungen eines Vaters dienten nur einzig dazu, seiner Frau und seinen Kindern einen würdevollen Abschied zu ermöglichen, sie der Erde des Vaterlandes zu übergeben, für die sie ihr Leben ließen. Denn eine Nation gleicht einer mächtigen Platane. Sie existiert als Ganzes mit ihren Ästen, ihren Blättern und ihren Wurzeln.
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Ein neues Zeitalter in der Krebsbehandlung. Tumore unter MRT-Bildgebung einfrieren. Meine Damen und Herren, aus unserer modernen Welt, in der wir beinahe jeden Morgen mit einer neuen technologischen Entwicklung aufwachen, haben wir heute eine vielversprechende Nachricht aus der Medizin für Sie. Unser Blick richtet sich diesmal auf die Südhalbkugel nach Australien. Dort sorgt eine Innovation derzeit weltweit für große Aufmerksamkeit. Australien hat das weltweit erste MRT-gestützte Kryoablationssystem zur Tumorbehandlung in den klinischen Einsatz gebracht. Was im Volksmund als Tumoreinfrieren bekannt ist, wird in der medizinischen Fachsprache Kryoablation genannt und erfolgt nun mit Unterstützung der Magnetresonanztomographie MRT. Die Kryoablation ist ein Verfahren, das interventionelle Radiologinnen und Radiologen in den vergangenen Jahren mit großem Erfolg weiterentwickelt haben. Dabei werden Krebszellen nicht durch Hitze zerstört oder chirurgisch entfernt, sondern im wahrsten Sinne des Wortes eingefroren. Doch wie lässt sich ein Tumor einfrieren und wie funktioniert dieses Verfahren? Werfen wir gemeinsam einen Blick hinter die Kulissen dieser innovativen Technologie. Nach Angaben interventionell radiologischer Fachgesellschaften und internationaler medizinischer Quellen basiert das Verfahren auf einer hochpräzisen Zusammenarbeit von Medizintechnik und moderner Medizin. Große chirurgische Schnitte sind dabei nicht erforderlich. Mithilfe bildgebender Verfahren wie Ultraschall oder Computertomographie wird die genaue Lage des Tumors bestimmt. Anschließend führen die Ärztinnen und Ärzte über eine winzige Öffnung in der Haut eine besonders feine Spezialnadel, eine sogenannte Kryosonde, direkt in das Zentrum des Tumors ein. Genau an diesem Punkt beginnt die eigentliche Behandlung. Durch die Kryosonde strömt Argongas oder flüssiger Stickstoff. Aufgrund des plötzlichen Druckabfalls entsteht an der Spitze der Sonde eine extrem kalte Eiskugel, deren Temperatur zwischen minus 40 und minus 140 Grad Celsius erreichen kann. Die Krebszellen werden dieser eisigen Kälte ausgesetzt. Das Wasser in ihrem Inneren kristallisiert, die Zellmembranen werden zerstört und die Zellen sterben ab. Anschließende kontrollierte Auftauphasen schädigen zusätzlich die Blutgefäße des Tumors, sodass seine Blutversorgung unterbrochen wird. Das körpereigene Immunsystem baut das abgestorbene Gewebe anschließend nach und nach auf natürliche Weise ab. Kommen wir nun zu Australien. Die dortige Innovation besteht darin, dass die Kryoablation direkt innerhalb eines MRT-Geräts und unter kontinuierlicher MRT-Bildgebung durchgeführt werden kann. Dadurch lässt sich der Eingriff in Echtzeit überwachen. Die Grenzen der entstehenden Eiskugel können äußerst präzise dargestellt werden, sodass gesundes Gewebe bestmöglich geschont wird. Dies ermöglicht insbesondere bei empfindlichen Organen wie Wirbelsäule, Nerven, Nieren oder Leber ein noch genaueres und sicheres Arbeiten. Für großes Aufsehen sorgte insbesondere das Liverpool Hospital in Sydney, das als erstes Krankenhaus Australiens ein hochmodernes MRT-gestütztes Kryoablationssystem installiert und der Öffentlichkeit vorgestellt hat. Seitdem steht Australien international im Mittelpunkt des Interesses auf diesem Gebiet. Gesundheitsbehörden in Australien und weltweit berichten, dass die Kryoablation insbesondere bei Nieren- und Brustkrebs im Frühstadium sowie bei Tumoren der Knochen, der Weichteile und der Leber ausgezeichnete Behandlungsergebnisse erzielt. Doch worin liegt der größte Vorteil gegenüber einer herkömmlichen Operation? Vor allem darin, dass es sich um ein minimalinvasives Verfahren handelt, also um eine Behandlung, die den Körper nur minimal belastet. Große Operationsnarben oder tagelange Schmerzen bleiben den Patientinnen und Patienten in der Regel erspart. Der Eingriff dauert meist nur 1 bis 2 Stunden und erfolgt unter örtlicher Betäubung oder leichter Sedierung. Viele Patientinnen und Patienten können noch am selben Tag nach Hause zurückkehren
und bereits nach wenigen Tagen ihren gewohnten Alltag oder ihre Arbeit wieder aufnehmen. Gerade für ältere Menschen oder Patientinnen und Patienten mit chronischen Erkrankungen, die eine große Operation oder eine Vollnarkose nur schwer verkraften würden, stellt diese Methode eine wertvolle Alternative dar. Während möglichst viel gesundes Gewebe erhalten bleibt, wird gezielt ausschließlich das Tumorgewebe zerstört. Diese Technologie ist übrigens längst nicht mehr auf Australien beschränkt. Das Verfahren wurde unter anderem von der amerikanischen Arzneimittelbehörde FDA zugelassen und wird inzwischen auch in zahlreichen europäischen Ländern, in der Schweiz sowie in voll ausgestatteten Krankenhäusern in Türkei erfolgreich eingesetzt. Meine Damen und Herren, diese buchstäblich eiskalte, zugleich aber äußerst hoffnungsvolle Entwicklung zeigt eindrucksvoll, dass die Krebsbehandlung der Zukunft schonender, präziser und für immer mehr Menschen zugänglich werden könnte. Bleiben Sie dran, bis zum nächsten Mal und auf Wiederhören.

Willkommen zu einer neuen Folge unserer Sendereihe Persönlichkeiten der türkischen Welt. In der heutigen Folge widmen wir uns dem Thema Halil İnalcık, der Pol der Historiker und ein Jahrhundert des Vermächtnisses. Sie hören die Bewertung des Experten für internationale Beziehungen, Dr. Cemil Doğaç İpek. Geschichte erscheint vielen Menschen als eine Erzählung der Vergangenheit, eingeschlossen zwischen staubigen Regalen und vergilbten Dokumenten. Wahre Geschichtswissenschaft jedoch bedeutet, sich von den Fesseln der Vorurteile zu befreien, nach der Wahrheit zu suchen und mit dieser Wahrheit eine Brücke zu schlagen, die die Gegenwart erhält. Halil İnalcık, den die Welt als den Pol der Historiker bezeichnet, verkörperte genau diese Kunst. Er verwandelte die osmanische Geschichte von einem Geflecht aus Legenden in eine wissenschaftliche Disziplin. Wer seine mit größter Sorgfalt erarbeiteten Werke nicht kennt, läuft Gefahr, sich in den dunklen Gängen der Geschichte zu verlieren. Die ersten Fäden von Halil İnalcık's historischem Denken wurden bereits in den frühen Jahren der Jungen Republik geknüpft, und zwar durch den Staatsgründer persönlich. Als junger Schüler an der Gazi-Lehrerbildungsanstalt zeichnete er gerade eine Karte des Nahen Ostens, als Mustafa Kemal Atatürk unerwartet das Klassenzimmer betrat. Atatürk zeigte mit dem Finger auf Medina und fragte nach ihrem Namen. İnalcık antwortete mit der damals in den Schulbüchern verwendeten alten Bezeichnung Yesrib. Auf die Frage nach dem Roten Meer erwiderte er Bahri Ahmer. Mit einem freundlichen Lächeln korrigierte Atatürk den jungen İnalcık. Der erinnerte ihn an die türkische Bezeichnung Medina und erklärte, dass statt Bahri Ahmer der Ausdruck Kızıldeniz verwendet werden sollte. Es handelte sich nicht nur um eine sprachliche Korrektur, sondern um einen Ausdruck von Atatürks Sensibilität für die türkische Sprache. İnalcık beschrieb seine Aufregung später mit folgenden Worten. Eigentlich korrigierte er mich immer mit einem Lächeln. Ich war völlig in Panik. Atatürk stand vor mir und prüfte mich. Diese Begegnung blieb in İnalcık's Erinnerung nicht nur als Anekdote bestehen, sie legte vielmehr den Grundstein für jene berühmte terminologische Präzision und die Leidenschaft für die korrekte Benennung von Quellen, die später weltweit als Vorbild gelten sollten. Heute hört man in nahezu jeder Stadt Anatoliens die Behauptung, die Seidenstraße führte durch unsere Stadt. Halil İnalcık widerlegte jedoch diese populären, historisch unbegründeten Erzählungen anhand wissenschaftlicher Karten. Durch die Auswertung historischer Dokumente rekonstruierte er die tatsächlichen Routen der Karawanen und begegnete dem Bestreben vieler Städte, sich selbst zum Mittelpunkt der Geschichte zu machen, mit fundierten wissenschaftlichen Belegen. Eine weitere bedeutende Erkenntnis İnalcık's besteht darin, dass das Osmanische Reich nicht nur eine militärische Macht war, sondern zugleich über eine bemerkenswerte Softpower verfügte. Seine Forschungen zeigen, dass osmanische Stoffe von Russland über England bis hin nach Frankreich, dem damaligen Zentrum der europäischen Mode, von den Eliten getragen wurden. Diese Erkenntnis verdeutlicht den Unterschied zwischen populären Geschichtsbildern und wissenschaftlicher Realität und definiert die Rolle des Osmanischen Reiches in der Weltwirtschaft neu. Was Halil İnalcık zu einem Pol der Geschichtswissenschaft machte, war vor allem seine mathematisch-logische Herangehensweise an historische Fragestellung. Diese Disziplin verdankte er seinen Lehrern an der Necati Bey Lehrerbildungsanstalt in Balıkesir. Im Jahr 1935 fiel er an der Universität Ankara dem bedeutenden Historiker Fuat Köprülü auf. Während eines berühmten Seminars über Timur beschränkte sich İnalcık nicht darauf, die Ansichten dreier westlicher Historiker wiederzugeben. Vielmehr verglich er sie systematisch miteinander und wies mit nahezu mathematischer Präzision auf ihre methodischen Schwächen hin. Als Fuat Köprülü dieses außergewöhnliche Talent erkannte, wandte er sich an die Studierenden und sagte, Kinder, schaut genau hin

so wie dieser junge Mann, sollt ihr schreiben. Dennoch hing Inalciks akademische Laufbahn zunächst am seidenen Faden. Im Wettbewerb um eine Assistentenstelle hatte er mehrere Konkurrenten und die Kräfteverhältnisse innerhalb der Fakultät standen nicht zu seinen Gunsten. In diesem entscheidenden Moment griff Fuad Köprülü persönlich ein, er suchte den Dekan auf und erklärte unmissverständlich, Sie werden Halil Inalcik einstellen. Dieses Eingreifen markierte den eigentlichen Beginn jenes Weges, der die türkische Geschichtswissenschaft nachhaltig prägen sollte. Für einen Historiker sind Archive das Gedächtnis einer Nation. Halil Inalcik trat als einer der bedeutendsten Bewahrer dieses Gedächtnisses hervor und wurde zu einem wahren Retter der Archive. Mit seinen Arbeiten über die Bursa-Scharia-Gerichtsregister bewahrte er einen gewaltigen Bestand von 280 Registerbänden vor dem Vergessen. Insbesondere die Register aus der Regierungszeit Sultan Mehmed II. Enthalten nicht nur offizielle staatliche Entscheidungen, sondern dokumentieren ebenso die Alltagsstreitigkeiten der Bevölkerung, die soziale Struktur und das gesellschaftliche Leben in Bursa. Hätte Inalcik diese Dokumente nicht geordnet und erschlossen, liegen wesentliche Teile der osmanischen Sozial- und Wirtschaftsgeschichte heute im Dunkeln. Er las diese Quellen nicht nur, er hauchte ihnen neues Leben ein und machte sie zu einem bleibenden Vermächtnis für kommende Generationen. Hinter großen Erfolgen steht oft menschlicher Zusammenhalt. Im Leben Halil Inalciks fand dieser in einer 44 Jahre währenden Partnerschaft seinen Ausdruck. Seine Ehefrau Şevkiye Hanım, mit der er sich 1945 das Ja-Wort gab, war nicht nur seine Lebensgefährten, sondern auch Dozentin für Arabisch und seine wichtigste wissenschaftliche Wegbegleiterin. Fernab von Konkurrenzdenken und akademischem Egoismus übersetzte Şevkiye Hanım arabische Texte für ihren Mann und unterstützte seine Forschungen ohne jede Eifersucht oder Eigeninteresse. Halil Inalcik hielt diese Loyalität und wissenschaftliche Partnerschaft mit folgenden Worten fest. Ohne meine Ehefrau Şevkiye, ohne ihr Verständnis und ihre Zusammenarbeit hätte ich all dies nicht erreichen können. Das ist mein aufrichtigstes Geständnis. Halil Inalcik hinterließ ein beeindruckendes wissenschaftliches Gesamtwerk, frei von ideologischer Verblendung und getragen allein vom Licht der Wissenschaft. Für ihn war Geschichte kein Instrument pathetischer Verherrlichung, sondern ein Laboratorium zum Verständnis der Menschheit und der Gesellschaften. Mit seiner unabhängigen Haltung und seiner methodischen Genauigkeit bildete er zahlreiche Schülerinnen und Schüler aus, die das Licht dieses Polarsterns der Geschichtswissenschaft heute in alle Teile der Welt tragen. Sie hörten die Einschätzung des Experten für internationale Beziehungen, Dr. Cemil Doğaç İpek. Auf Wiederhören.

Zum Abschluss das Wichtigste in Schlagzeilen. Staatspräsident Recep Tayyip Erdoğan hat mit dem spanischen Regierungschef Pedro Sanchez telefoniert. US-Präsident Donald Trump hat eine mögliche Festnahme des israelischen Ministerpräsidenten Benjamin Netanyahu in den USA ausgeschlossen.

beschlossen, sollte dieser im September zu Original Diplomate nach New York reisen. USA, die Kosten des Krieges gegen Iran belaufen sich auf 37,5 Milliarden Dollar. Mein Name und somit geht die deutschsprachige Sendung von TRT zu Ende. Die Sendung wurde von Esra Erdogan und Murat Gökmen moderiert. Mit dem Wunsch, Sie wieder antreffen zu können, sagen wir auf Wiedersehen.

0: Mein Name dann ist der Kurzwellensender Die Stimme von Türkei. Im Studio in Ankara begrüßen Sie
1: Esra Erdoğan
0: und Murat Gökmen. Sie empfangen unsere Morgensendung über die Satelliten Türksat 3A, Türksat 4A und Galaxy 19. Unsere Mittagssendung im 19-Meter-Band auf 15.350 kHz. Und unsere Abendsendung im 31-Meter-Band auf 9.840 kHz. In unserer einstündigen Sendung bringen wir nach den Nachrichten die Sendereien Gaza, zwischen Hunger und Würde, Thema des Tages und Persönlichkeiten der türkischen Welt. Danach hören Sie türkische Musik.

0: Nur eine Meldung, mein Name.
1: Staatspräsident Recep Tayyip Erdogan hat mit dem spanischen Regierungschef Pedro Sánchez telefoniert. Erdogan und Sánchez sprachen über die bilateralen Beziehungen sowie über regionale und globale Themen. Unterdessen gratulierte Erdogan dem spanischen Premier zum WM-Titel der spanischen Fußballnationalmannschaft. Präsident Erdogan sagte, er finde die Freude der Bevölkerung von Gaza, die das Spiel inmitten der Trümmer verfolgte, nach dem Sieg Spaniens besonders wertvoll. Er betonte, dass die gewissenhafte und moralische Haltung Spaniens in der Palästina-Frage

0: Wobei das in geplanter Teilnahme an der UN-Generalversammlung im September festzunehmen. Dies sei Aufgabe der US-Regierung. In einem auf X veröffentlichten Video griff Mamdani seine früheren Aussagen auf, man werde versuchen, den Haftbefehl des Internationalen Strafgerichtshofs gegen Netanyahu zu vollstrecken. Dabei erhob er schwere Vorwürfe gegen den israelischen Regierungschef. Er bezeichnete Netanyahu als Kriegsverbrecher und machte ihn für das Morden in Gaza verantwortlich. Mamdani verwies auf Angriffe auf Krankenhäuser, getötete Kinder, Journalisten und Erstreaktionskräfte sowie die anhaltende Nahrungsmittelblockade. Während all dies geschieht, wird das Geld für die Bomben von US-amerikanischen Steuerzahlern aufgebracht, so Mamdani. Das Ausmaß der Zerstörung müsse benannt und Netanyahu zur Rechenschaft gezogen werden.
1: Das US-Zentralkommando, kurz CENTCOM, hat bekannt gegeben, dass es mit Angriffen auf militärische Ziele im Iran begonnen hat. In einer Erklärung auf seinem Social-Media-Konto informierte CENTCOM über neue Angriffe gegen den Iran. In der Erklärung hieß es, dass die US-Streitkräfte um 19 Uhr östliche Zeit mit Angriffen auf militärische Ziele im Iran begonnen hätten. Es wurde angemerkt, dass es der 11. nächtliche Angriffe in Folge ist. Die Angriffe hätten das Ziel, die Bedrohung der Handelsschiffe in der Straße von Hormus durch den Iran zu verhindern.
0: US-Außenminister Marco Rubio hat gesagt, Washington sei weiterhin bereit, die Diplomatie mit dem Iran fortzusetzen. Teheran stehe direkt und indirekt mit den USA in Kontakt. Rubio sagte, das Problem sei, dass der Iran nicht ernsthaft an Gesprächen interessiert sei. Wenn Sie es ernst meinen, meinen wir es auch ernst. Wenn nicht, werden wir alles Notwendige tun, um unsere Interessen und die unserer Verbündeten zu schützen, sagte er. Rubio wies zudem darauf hin, dass die iranische Kontrolle über die Straße von Hormus einen sehr gefährlichen Präzedenzfall mit globalen Folgen schaffen würde.
1: Der ukrainische Präsident Volodymyr Zelensky hat den Chef des Generalstabs Oleksandr Syrsky seines Amts enthoben und an seiner Stelle den Kommandeur der Vereinigten Kräfte Brigadegeneral Michailo Drabtasch ernannt. Zelensky bewertete in seiner täglichen Videobotschaft die jüngsten Entwicklungen im Rahmen des Russland-Ukraine-Krieges. Zelensky berichtete, dass er auch mit hochrangigen Vertretern der Armee zusammengekommen sei und gab an, mit ihnen einige geplante Änderungen im ukrainischen Generalstab besprochen zu haben. Zelensky gab bekannt, dass er beschlossen habe, den Kommandeur der Vereinigten Kräfte der ukrainischen Armee, Brigadegeneral Michailo Drapatsch, anstelle von Oleksandr Syrsky zum Chef des Generalstabs zu ernennen. Zelensky wies darauf hin, dass Syrsky zu Beginn des Krieges bei der Verteidigung der Hauptstadt Kiew, später bei der Gegenoffensive in der Region Charkiw sowie bei den Angriffen der Ukraine auf die russische Region Kursk eine wirksame Rolle gespielt habe. Er dankte Syrsky für seine Dienste und fügte hinzu: Morgen werden wir all diese Entscheidungen offiziell machen.
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0: Die Kosten des Krieges gegen den Iran belaufen sich auf 37,5 Milliarden Dollar. US-Verteidigungsminister Pete Hegseth erklärte, man lebe in einer gefährlichen Welt und es seien zusätzliche Mittel für das US-Militär erforderlich. Die Kosten des anderen Krieges gegen den Iran beliefen sich auf 37,5 Milliarden Dollar. Hegseth beantwortete gemeinsam mit Generalstabschef Dan Kane und NATO-Wirtschaftsministerin Brooke Rollins Fragen der Mitglieder des Haushaltsausschusses des US-Senats zum beantragten Nachtragshaushalt für das Verteidigungsministerium. Wie Sie wissen, leben wir in einer gefährlichen Welt, in der mutige und schnelle Schritte erforderlich sind. Das ist auch der Grund für diesen Antrag auf zusätzliche Mittel für das Haushaltsjahr 2026, sagte Hegseth und bezeichnete den betreffenden Haushaltsantrag als unverzichtbare und dringende Aufstockung der Mittel zur Deckung der dringenden Bedürfnisse des Verteidigungsministeriums.
1: Den Berichten der iranischen Medien zufolge sind nach der Ankündigung der USA von neuen Angriffen landesweit zahlreiche Städte und Häfen ins Visier genommen worden. In den Berichten hieß es, dass es im Süden der Stadt Tebris in der Nähe eines Militärgebiets sowie in den Städten Mashhad und Behbahan in der Provinz Juzestan zu Explosionen kam. Das staatliche iranische Fernsehen meldete, dass in der Stadt Chabahar in der südöstlichen Provinz Sistan und Belutschistan 4 Explosionsgeräusche zu hören waren und US-Kampfflugzeuge über der Region flogen. Es

0: wurde berichtet, dass auch in der Stadt Konarak, die sich in derselben Provinz befindet, ein Explosionsgeräusch zu hören war. Ebenfalls Ziel von US-Raketen und Luftangriffen wurde die Stadt Sirik in der Provinz Hormozgan, zwei Gebiete in der Nähe der Stadt Buschehr sowie die Stadt Kangavar, in der im Westen des Landes gelegenen Provinz Kermanschah. Andererseits gab es iranische Medien zufolge auch einen Angriff auf die Hauptstadt Teheran, nachdem die USA den Beginn der Angriffe bekannt gegeben hatten. Die Nachrichtenagentur Fars meldete, dass infolge der Angriffsbehauptungen im Osten Teherans Luftabwehrsysteme aktiviert und abgefeuert wurden.
1: Der venezolanische Präsident Nicolas Maduro wird voraussichtlich am Mittwoch in New York vor Gericht erscheinen. Seine Anwälte werden dort voraussichtlich weiterhin Einspruch gegen seine Festnahme in Caracas einlegen, wo er sich gegen Drogenhandels verantworten muss. Maduro und seine Frau Kilia Flores haben auf nicht schuldig plädiert. Maduro bezeichnet sich selbst als Kriegsgefangen und seine Festnahme als Entführung. Sein Anwalt kündigt an, die Rechtmäßigkeit seiner militärischen Entführung anzufechten.
0: Die Londoner Polizei preist ihre Erfahrungen mit automatisierter Gesichtserkennung. Mehr als 2000 Gesuchte seien mit ihrer Hilfe festgenommen worden. Nun soll das Projekt ausgerollt werden. Datenschützer sind erschrocken. Ben Russell, Direktor der nachrichtendienstlichen Abteilung bei der Polizei, wertete den Einsatz als großen Erfolg. Seit 2024 seien 2500 Personen festgenommen worden. Fast 900 allein in diesem Jahr. Die Technologie sei sehr effektiv. In London sind fast an jeder Straßenecke Kameras angebracht. Bei Ermittlungen greifen die Polizisten auf das Bildmaterial zurück, um Täter fassen zu können. Das unterscheidet sich jedoch von der Live-Gesichtserkennung, die nun eingeführt wird. Denn bislang muss es eine Ermittlung geben, um auf das Material zugreifen zu können. Die Live-Gesichtserkennung fahndet nach Personen, die in einer Datenbank registriert sind.
1: Antalya ist von mehr als 6,5 Millionen ausländischen Touristen besucht worden. Als eines der wichtigsten Touristendestinationen erlebt Antalya seit Jahresbeginn einen regen Besucheransturm. Unterdessen sind die Hotels im türkischen Urlaubsparadies fast vollständig ausgebucht. Die meisten Touristen kommen indes aus Russland, gefolgt von Deutschland und England. Auf der anderen Seite sind auch bei den Zahlen der ukrainischen Touristen ein Anstieg zu sehen. Hakan Saatçıoğlu, Vorsitzender des Verbandes der professionellen Hotelmanager, erklärte, dass man aufgrund der Angriffe der USA und Israels auf den Iran nicht in dem gewünschten Umfang von der Frühbucherphase profitieren konnte, die Aktivität seit Juli noch jedoch zugenommen habe.
0: In der antiken Stadt Aspendos im Süden von Türkei ist eine fast 2000 Jahre alte Straße freigelegt worden, die das antike Theater mit der Akropolis verband. Bei den Ausgrabungen wurden rund 300 Meter der Straße sowie eine gut erhaltene Bäckerei, öffentliche Gebäude, Wohnhäuser und ein monumentales Stadttor freigelegt. Archäologen fanden außerdem eine phönizische Münze und lokal hergestellte Glasparfümflaschen. Diese Funde werfen ein neues Licht auf die Handelsbeziehungen von Aspendos mit dem östlichen Mittelmeerraum und auf das Alltagsleben in der Antike.
1: Meine Damen und Herren, Sie hörten Nachrichten.
0: AI von Sezen Aksu.

Heute sprechen wir in unserer Programmreihe zwischen Hunger und Würde über die Väter Gazas. Ein Vater möchte sehen, wie sein Kind Tag für Tag heranwächst, Schritt für Schritt Erfolge erzielt und als guter Mensch die Weltbühne betritt. Die Träume eines Vaters beschränken sich jedoch nicht nur darauf, er möchte auch die Kinder seines Kindes sehen. Selbst nach seinem Tod wünscht er sich, im Erbgut seinen Enkel weiterzuleben. Doch wenn es um Gaza geht, ist das gewohnte Weltbild zerbrochen. In Gaza wurden auch Träume, Hoffnung und Zukunftsvorstellung einem Völkermord ausgesetzt. Am eindrücklichsten brachte es dies erneut ein Kind aus Gaza zum Ausdruck. Der berühmte Schauspieler Jackie Chan erzählte von der Antwort eines Kindes aus Gaza auf die Frage, was willst du werden, wenn du groß bist? Das Kind antwortete, hier können Kinder nicht groß werden, wir können jederzeit bombardiert werden. Als ich das hörte, liefen mir die Tränen in Strömen. Ich konnte mich nicht zurückhalten. Seht ihr, selbst alt zu werden ist ein großes Privileg, sagt Jackie Chan. Wenn einem Vater in Gaza verwehrt wird, sein Kind großzuziehen und seine Enkel zu sehen, dann wollen wir die Väter Gazas über den Begriff der Nation betrachten. Eine Nation, die ein Land zur Heimat gemacht hat, die sich um gemeinsame Ideale, Ziele, Werte und Vision vereint und vor allem mit einem ausgeprägten Wir-Bewusstsein zusammenleben möchte. Eine Nation zeigt ihre Existenz in der Welt durch ihre Lebensweise, ihre Gedanken und ihre Initiativen. Mit ihrer Kultur, Kunst, ihren Traditionen, Bräuchen, Sitten und ihrem Lebensstil verleiht sie der Welt ihre eigene Farbe. Doch was für eine Nation sind die Palästinenser und welche kollektive Persönlichkeit

haben sie während des seit 2 Jahren andauernden grausamen Völkermords offenbart. Kommen wir nun gemeinsam mit den Vätern Gazas der Nation Kefir näher, die die Palästinenser über tausende von Jahren Faden für Faden gewoben haben. Taysir Obaid, ein Vater, der seinen Kindern beibringt, selbst mit minimalen Mitteln ein würdevolles Leben zu führen. Taysir handelt aus dem grundlegenden väterlichen Instinkt heraus, dem Instinkt, sein Kind zu schützen. Auch wenn dieser Instinkt in Gaza ständig auf die Probe gestellt wird, bleibt er für seine Kinder ein lebendiges Beispiel für Beharrlichkeit und Willenskraft. Er ist ein palästinensischer Erfinder, der versucht, zwischen Trümmern ein Leben aufzubauen. Mit den Worten, was auch immer geschieht, wir werden aus dieser Zerstörung Hoffnung schöpfen und unser Leben neu aufbauen, beginnt er, seinen Überlebenskampf zu schildern. Vor dem Völkermord lebte ich mit meiner Familie im Norden Gazas. Doch die israelischen Angriffe haben, wie bei tausenden Familien in Gaza, auch unser Leben zerstört. Seit jenem Tag wurde ich ganze 11 Mal vertrieben. Schließlich fanden wir Zuflucht in einem Flüchtlingslager in Deir al-Balah. Die Bedingungen im Zelt waren unmenschlich. Glühende Hitze, eisige Kälte, starke Winde und Regen, die Zelte hielten dem kaum stand. Ich grub den Boden aus, formte ihn zu einem Raum und errichtete darüber ein Zelt. Als wir unser Zuhause verließen, hatten wir nichts bei uns. Aus Materialien, die ich in den Trümmern fand, baute ich einen Wassertank. Während meine Tochter die Wäsche mit den Händen wusch, wurden ihre Hände durch kaltes Wasser und Waschmittel verletzt. Ich dachte nach und baute mit einem stromlosen Mechanismus eine Waschmaschine. In Gedanken an heute und morgen errichtete ich neben dem Zelt ein Gewächshaus. Ich baue Kartoffeln, Zwiebel und Gemüse an. All meine Bemühungen dienen nur einem Zweck. Meinen Kindern zumindest ein wenig das Gefühl von Sicherheit zu geben. Obwohl er weiß, dass all dies beim nächsten Angriff wieder zerstört werden könnte, begann Taysir ein Leben von Grund auf neu aufzubauen. Er handelt nicht mit einem Ich-Verständnis, sondern mit einem Wir-Bewusstsein, teilt seine Videos und wird so für viele Palästinenser zu einer Quelle der Hoffnung. Er beschreibt es mit folgenden Worten. Meine Botschaft an die Welt lautet, um diese grausame Stille zu beenden, die uns vernichtet, müsst ihr eine globale Mobilisierung starten. Was auch immer geschieht, wir werden aus dieser Zerstörung Hoffnung schöpfen und unser Leben neu aufbauen. Wir sprachen eingangs von den Sitten, Bräuchen und Traditionen einer Nation. Nun wollen wir Zeugen einer Beerdigung werden, die ein Vater seinem Kind in Gaza bereitet. Sein Name ist Mahmoud Abu Ismail. In den Händen hält er ein Sieb und siebt die Erde an der Stelle, an der einst sein Haus stand. Dieses Sieb hat nur einen einzigen Zweck, beginnt Mahmoud zu erzählen. Von dem Krieg benutzten die Menschen dieses Sieb, um Mehl zu sieben und Sand daraus zu entfernen, damit sie ihre Kinder ernähren konnten. Doch dieses Mal benutzen wir das Sieb, um die Überreste unserer Kinder zu finden. Denn die Raketen, die auf uns fielen, waren sehr stark. Sieh hier, das ist ein Knochen. Was für ein Knochen? Ein menschlicher Knochen. Wozu dient dieses Sieb? Es dient dazu, die Knochen meiner Kinder zu sammeln. Ich war ein ganz gewöhnlicher Bürger Gazas, der in seinem Haus lebte und sich weigerte, zwangsweise vertrieben zu werden und in den Süden zu gehen. Deshalb blieb ich zu Beginn des Krieges im Dezember jenes Jahres in meinem Haus. Ich war mit meiner Frau, meinen Kindern, meinem Bruder, fast meiner gesamten Familie zusammen. Dann begann die Bombardierung. Die israelische Armee wollte die Menschen terrorisieren und sie aus ihren Häusern vertreiben. Sie nahm unser Haus ins Visier. Meine Frau und meine 6 Kinder wurden getötet. Ich wurde schwer verletzt. Ich war der einzige Überlebende aus den Trümmern. Als mein Körper sich erholte und wieder Kraft fand, kehrte ich zu den Trümmern meines Hauses zurück. Der Fuß meines Bruders Ahmed ragte hervor. Hunde fraßen sein Fleisch. Ich barg die Leichen meines Bruders, seiner Frau und seiner Kinder und begrub sie. Dann begann der Krieg erneut noch intensiver. Meine Frau und meine Kinder konnte ich nicht bergen, aber ich blieb stets an diesen Trümmern. Jeden Tag sprach ich mit meiner Frau und meinen Kindern, tröstete sie. Das war das Einzige, was mir Trost gab, sie bei mir zu fühlen. Die Hälfte meiner Wohnung war vollständig verbrannt. Normalerweise braucht man schwere Maschinen, um Schutt zu beseitigen, doch mit meinem gebrochenen Körper entfernte ich etwa 360 bis 500 Tonnen Trümmer. Ich baute das Haus Stein für Stein ab. 2 Jahre vergingen. Es war unmöglich, meine Frau und meine Kinder mit körperlicher Unversehrtheit zu finden. Deshalb griff ich zu dieser primitiven Methode. All diese Anstrengungen eines Vaters dienten nur einzig dazu, seiner Frau und seinen Kindern einen würdevollen Abschied zu ermöglichen, sie der Erde des Vaterlandes zu übergeben, für die sie ihr

0: leben ließen. Denn eine Nation gleich einer mächtigen Platane, sie existiert als Ganzes mit ihren Ästen, ihren Blättern und ihren Wurzeln.
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Ein neues Zeitalter in der Krebsbehandlung. Tumore unter MRT-Bildgebung einfrieren. Meine Damen und Herren, aus unserer modernen Welt, in der wir beinahe jeden Morgen mit einer neuen technologischen Entwicklung aufwachen, haben wir heute eine vielversprechende Nachricht aus der Medizin für Sie. Unser Blick richtet sich diesmal auf die Südhalbkugel nach Australien. Dort sorgt eine Innovation derzeit weltweit für große Aufmerksamkeit. Australien hat das weltweit erste MRT-gestützte Kryoablationssystem zur Tumorbehandlung in den klinischen Einsatz gebracht. Was im Volksmund als Tumoreinfrieren bekannt ist, wird in der medizinischen Fachsprache Kryoablation genannt und erfolgt nun mit Unterstützung der Magnetresonanztomographie MRT. Die Kryoablation ist ein Verfahren, das interventionelle Radiologinnen und Radiologen in den vergangenen Jahren mit großem Erfolg weiterentwickelt haben. Dabei werden Krebszellen nicht durch Hitze zerstört oder chirurgisch entfernt, sondern im wahrsten Sinne des Wortes eingefroren. Doch wie lässt sich ein Tumor einfrieren und wie funktioniert dieses Verfahren? Werfen wir gemeinsam einen Blick hinter die Kulissen dieser innovativen Technologie. Nach Angaben interventionell radiologischer Fachgesellschaften und internationaler medizinischer Quellen basiert das Verfahren auf einer hochpräzisen Zusammenarbeit von Medizintechnik und moderner Medizin. Große chirurgische Schnitte sind dabei nicht erforderlich. Mithilfe bildgebender Verfahren wie Ultraschall oder Computertomographie wird die genaue Lage des Tumors bestimmt. Anschließend führen die Ärztinnen und Ärzte über eine winzige Öffnung in der Haut eine besonders feine Spezialnadel, eine sogenannte Kryosonde, direkt in das Zentrum des Tumors ein. Genau an diesem Punkt beginnt die eigentliche Behandlung. Durch die Kryosonde strömt Argongas oder flüssiger Stickstoff. Aufgrund des plötzlichen Druckabfalls entsteht an der Spitze der Sonde eine extrem kalte Eiskugel, deren Temperatur zwischen minus 40 und minus 140 Grad Celsius erreichen kann. Die Krebszellen werden dieser eisigen Kälte ausgesetzt. Das Wasser in ihrem Inneren kristallisiert, die Zellmembranen werden zerstört und die Zellen sterben ab. Anschließende kontrollierte Auftauphasen schädigen zusätzlich die Blutgefäße des Tumors, sodass seine Blutversorgung unterbrochen wird. Das körpereigene Immunsystem baut das abgestorbene Gewebe anschließend nach und nach auf natürliche Weise ab. Kommen wir nun zu Australien. Die dortige Innovation besteht darin, dass die Kryoablation direkt innerhalb eines MRT-Geräts und unter kontinuierlicher MRT-Bildgebung durchgeführt werden kann. Dadurch lässt sich der Eingriff in Echtzeit überwachen. Die Grenzen der entstehenden Eiskugel können äußerst präzise dargestellt werden, sodass gesundes Gewebe bestmöglich geschont wird. Dies ermöglicht insbesondere bei empfindlichen Organen wie Wirbelsäule, Nerven, Nieren oder Leber ein noch genaueres und sicheres Arbeiten. Für großes Aufsehen sorgte insbesondere das Liverpool Hospital in Sydney, das als erstes Krankenhaus Australiens ein hochmodernes MRT-gestütztes Kryoablationssystem installiert und der Öffentlichkeit vorgestellt hat. Seitdem steht Australien international im Mittelpunkt des Interesses auf diesem Gebiet. Gesundheitsbehörden in Australien und weltweit berichten, dass die Kryoablation insbesondere bei Nieren- und Brustkrebs im Frühstadium sowie bei Tumoren der Knochen, der Weichteile und der Leber ausgezeichnete Behandlungsergebnisse erzielt. Doch worin liegt der größte Vorteil gegenüber einer herkömmlichen Operation? Vor allem darin, dass es sich um ein minimalinvasives Verfahren handelt, also um eine Behandlung, die den Körper nur minimal belastet. Große Operationsnarben oder tagelange Schmerzen bleiben den Patientinnen und Patienten in der Regel erspart. Der Eingriff dauert meist nur 1 bis 2 Stunden und erfolgt unter örtlicher Betäubung oder leichter Sedierung.
Viele Patientinnen und Patienten können noch am selben Tag nach Hause zurückkehren und bereits nach wenigen Tagen ihren gewohnten Alltag oder ihre Arbeit wieder aufnehmen. Gerade für ältere Menschen oder Patientinnen und Patienten mit chronischen Erkrankungen, die eine große Operation oder eine Vollnarkose nur schwer verkraften würden, stellt diese Methode eine wertvolle Alternative dar. Während möglichst viel gesundes Gewebe erhalten bleibt, wird gezielt ausschließlich das Tumorgewebe zerstört. Diese Technologie ist übrigens längst nicht mehr auf Australien beschränkt. Das Verfahren wurde unter anderem von der amerikanischen Arzneimittelbehörde FDA zugelassen und wird inzwischen auch in zahlreichen europäischen Ländern, in der Schweiz sowie in voll ausgestatteten Krankenhäusern in Türkei erfolgreich eingesetzt. Meine Damen und Herren, diese buchstäblich eiskalte, zugleich aber äußerst hoffnungsvolle Entwicklung zeigt eindrucksvoll, dass die Krebsbehandlung der Zukunft schonender, präziser und für immer mehr Menschen zugänglich werden könnte. Bleiben Sie dran, bis zum nächsten Mal und auf Wiederhören.

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1: Willkommen zu einer neuen Folge unserer Sendereihe Persönlichkeiten der türkischen Welt. In der heutigen Folge widmen wir uns dem Thema Halil İnalcık, der Pol der Historiker und ein Jahrhundert des Vermächtnisses. Sie hören die Bewertung des Experten für internationale Beziehungen, Dr. Cemil Doğaç İpek. Geschichte erscheint vielen Menschen als eine Erzählung der Vergangenheit, eingeschlossen zwischen staubigen Regalen und vergilbten Dokumenten. Wahre Geschichtswissenschaft jedoch bedeutet, sich von den Fesseln der Vorurteile zu befreien, nach der Wahrheit zu suchen und mit dieser Wahrheit eine Brücke zu schlagen, die die Gegenwart erhält. Halil İnalcık, den die Welt als den Pol der Historiker bezeichnet, verkörperte genau diese Kunst. Er verwandelte die osmanische Geschichte von einem Geflecht aus Legenden in eine wissenschaftliche Disziplin. Wer seine mit größter Sorgfalt erarbeiteten Werke nicht kennt, läuft Gefahr, sich in den dunklen Gängen der Geschichte zu verlieren. Die ersten Fäden von Halil İnalcık's historischem Denken wurden bereits in den frühen Jahren der Jungen Republik geknüpft, und zwar durch den Staatsgründer persönlich. Als junger Schüler an der Gazi-Lehrerbildungsanstalt zeichnete er gerade eine Karte des Nahen Ostens, als Mustafa Kemal Atatürk unerwartet das Klassenzimmer betrat. Atatürk zeigte mit dem Finger auf Medina und fragte nach ihrem Namen. İnalcık antwortete mit der damals in den Schulbüchern verwendeten alten Bezeichnung Yesrib. Auf die Frage nach dem Roten Meer erwiderte er Bahri Ahmer. Mit einem freundlichen Lächeln korrigierte Atatürk den jungen İnalcık. Der erinnerte ihn an die türkische Bezeichnung Medina und erklärte, dass statt Bahri Ahmer der Ausdruck Kızıldeniz verwendet werden sollte. Es handelte sich nicht nur um eine sprachliche Korrektur, sondern um einen Ausdruck von Atatürks Sensibilität für die türkische Sprache. İnalcık beschrieb seine Aufregung später mit folgenden Worten. Eigentlich korrigierte er mich immer mit einem Lächeln. Ich war völlig in Panik. Atatürk stand vor mir und prüfte mich. Diese Begegnung blieb in İnalcık's Erinnerung nicht nur als Anekdote bestehen, sie legte vielmehr den Grundstein für jene berühmte terminologische Präzision und die Leidenschaft für die korrekte Benennung von Quellen, die später weltweit als Vorbild gelten sollten. Heute hört man in nahezu jeder Stadt Anatoliens die Behauptung, die Seidenstraße führte durch unsere Stadt. Halil İnalcık widerlegt

jedoch diese populären, historisch unbegründeten Erzählungen anhand wissenschaftlicher Karten. Durch die Auswertung historischer Dokumente rekonstruierte er die tatsächlichen Routen der Karawanen und begegnete dem Bestreben vieler Städte, sich selbst zum Mittelpunkt der Geschichte zu machen, mit fundierten wissenschaftlichen Belegen. Eine weitere bedeutende Erkenntnis in Al-Dschiks besteht darin, dass das Osmanische Reich nicht nur eine militärische Macht war, sondern zugleich über eine bemerkenswerte Softpower verfügte. Seine Forschungen zeigen, dass osmanische Stoffe von Russland über England bis hin nach Frankreich, dem damaligen Zentrum der europäischen Mode, von den Eliten getragen wurden. Diese Erkenntnis verdeutlicht den Unterschied zwischen populären Geschichtsbildern und wissenschaftlicher Realität und definiert die Rolle des Osmanischen Reiches in der Weltwirtschaft neu. Was Halil İnalcık zu einem Pol der Geschichtswissenschaft machte, war vor allem seine mathematisch-logische Herangehensweise an historische Fragestellung. Diese Disziplin verdankte er seinen Lehrern an der Necati Bey Lehrerbildungsanstalt in Balıkesir. Im Jahr 1935 fiel er an der Universität Ankara dem bedeutenden Historiker Fuat Köprülü auf. Während eines berühmten Seminars über Timur beschränkte sich İnalcık nicht darauf, die Ansichten dreier westlicher Historiker wiederzugeben. Vielmehr verglich er sie systematisch miteinander und wies mit nahezu mathematischer Präzision auf ihre methodischen Schwächen hin. Als Fuat Köprülü dieses außergewöhnliche Talent erkannte, wandte er sich an die Studierenden und sagte: »Kinder, schaut genau hin, so wie dieser junge Mann sollt ihr schreiben.« Dennoch hing İnalcık's akademische Laufbahn zunächst am seidenen Faden. Im Wettbewerb um eine Assistentenstelle hatte er mehrere Konkurrenten und die Kräfteverhältnisse innerhalb der Fakultät standen nicht zu seinen Gunsten. In diesem entscheidenden Moment griff Fuat Köprülü persönlich ein, er suchte den Dekan auf und erklärte unmissverständlich: »Sie werden Halil İnalcık einstellen.« Dieses Eingreifen markierte den eigentlichen Beginn jenes Weges, der die türkische Geschichtswissenschaft nachhaltig prägen sollte. Für einen Historiker sind Archive das Gedächtnis einer Nation. Halil İnalcık trat als einer der bedeutendsten Bewahrer dieses Gedächtnisses hervor und wurde zu einem wahren Retter der Archive. Mit seinen Arbeiten über die Bursa-Scharia-Gerichtsregister bewahrte er einen gewaltigen Bestand von 280 Registerbänden vor dem Vergessen. Insbesondere die Register aus der Regierungszeit Sultan Mehmed II. Enthalten nicht nur offizielle staatliche Entscheidungen, sondern dokumentieren ebenso die Alltagsstreitigkeiten der Bevölkerung, die soziale Struktur und das gesellschaftliche Leben in Bursa. Hätte İnalcık diese Dokumente nicht geordnet und erschlossen, liegen wesentliche Teile der osmanischen Sozial- und Wirtschaftsgeschichte heute im Dunkeln. Er las diese Quellen nicht nur, er hauchte ihnen neues Leben ein und machte sie zu einem bleibenden Vermächtnis für kommende Generationen. Hinter großen Erfolgen steht oft menschlicher Zusammenhalt. Im Leben Halil İnalcık's fand dieser in einer 44 Jahre währenden Partnerschaft seinen Ausdruck. Seine Ehefrau Şevkiye Hanım, mit der er sich 1945 das Ja-Wort gab, war nicht nur seine Lebensgefährten, sondern auch Dozentin für Arabisch und seine wichtigste wissenschaftliche Wegbegleiterin. Fernab von Konkurrenzdenken und akademischem Egoismus übersetzte Şevkiye Hanım arabische Texte für ihren Mann und unterstützte seine Forschungen ohne jede Eifersucht oder Eigeninteresse. Halil İnalcık hielt diese Loyalität und wissenschaftliche Partnerschaft mit folgenden Worten fest: »Ohne meine Ehefrau Şevkiye, ohne ihr Verständnis und ihre Zusammenarbeit hätte ich all dies nicht erreichen können. Das ist mein aufrichtigstes Geständnis.« Halil İnalcık hinterließ ein beeindruckendes wissenschaftliches Gesamtwerk, frei von ideologischer Verblendung und getragen allein vom Licht der Wissenschaft. Für ihn war Geschichte kein Instrument pathetischer Verherrlichung, sondern ein Laboratorium zum Verständnis der Menschheit und der Gesellschaften. Mit seiner unabhängigen Haltung und seiner methodischen Genauigkeit bildete er zahlreiche Schülerinnen und Schüler aus, die das Licht dieses Polarsterns der Geschichtswissenschaft heute in alle Teile der Welt tragen. Sie hörten die Einschätzung des Experten für internationale Beziehungen, Dr. Cemil Doğaç İpek. Auf Wiederhören.

Zum Abschluss das Wichtigste in Schlagzeilen. Staatspräsident Recep Tayyip Erdoğan hat mit dem spanischen Regierungschef Pedro Sanchez telefoniert. US-Präsident Donald Trump hat eine mögliche Festnahme des israelischen Ministerpräsidenten Benjamin Netanyahu in den USA ausgeschlossen, sollte dieser im September zu Originaldiplomaten nach New York reisen. USA, die Kosten des Krieges gegen Iran belaufen sich auf 37,5 Milliarden Dollar. Meine Damen und Herren, somit geht die deutschsprachige Sendung von TRT zu Ende. Die Sendung wurde von Esra Erdoğan und Murat Gökmen moderiert. Mit dem Wunsch, Sie wieder antreffen zu können, sagen wir auf Wiedersehen.

0: Mein Name ist Vanessa Kurzwelle, die Stimme von Türkei. Im Studio in Ankara begrüßen Sie
1: Esra Erdogan
0: und Murat Gökmen. Sie empfangen so Morgensendung über die Satelliten Türksat 3a, Türksat 4a und Galaxy 19. Unsere Mittagssendung im 19-Meter-Band auf 15.350 kHz. Und unsere Abendsendung im 31-Meter-Band auf 9.840 kHz. In unserer einstündigen Sendung bringen wir nach den Nachrichten die Sendereien Gaza, Zwischenung und Würde, Thema des Tages und Persönlichkeiten der türkischen Welt. Danach hören Sie türkische Musik.

0: Nun, die Meldung, meine Damen und Herren.
1: Staatspräsident Recep Tayyip Erdogan hat mit dem spanischen Regierungschef Pedro Sánchez telefoniert. Erdogan und Sánchez sprachen über die bilateralen Beziehungen sowie über regionale und globale Themen. Unterdessen gratulierte Erdogan dem spanischen Premier zum WM-Titel der spanischen Fußballnationalmannschaft. Präsident Erdogan sagte, er finde die Freude der Bevölkerung von Gaza, die das Spiel inmitten der Trümmer verfolgte, nach dem Sieg Spaniens besonders wertvoll. Er betonte, dass die gewissenhafte und moralische Haltung Spaniens in der Palästina-Frage auch in den Herzen der Fußballfans weltweit Anklang gefunden habe. Erdogan brachte auch seine Freude darüber zum Ausdruck, den spanischen Regierungspräsidenten Sánchez anlässlich des NATO-Gipfels in Ankara als Gast begrüßen zu dürfen. Zudem erklärte der Staatspräsident, dass er sich freuen würde, Sánchez Anfang 2027 anlässlich des türkisch-spanischen zwischenstaatlichen Gipfeltreffens erneut in Türkei willkommen zu heißen.
0: Der New Yorker Bürgermeister Zohran Mamdani hat eingeräumt, dass ihm die rechtliche Handhabe fehle, um den israelischen Ministerpräsidenten Benjamin Netanyahu bei dessen geplanter Teilnahme an der UN-Generalversammlung im September festzunehmen. Dies sei Aufgabe der US-Regierung. In einem auf X veröffentlichten Video griff Mamdani seine früheren Aussagen auf, man werde versuchen, den Haftbefehl des Internationalen Strafgerichtshofs gegen Netanyahu zu vollstrecken. Dabei erhob er schwere Vorwürfe gegen den israelischen Regierungschef. Er bezeichnete Netanyahu als Kriegsverbrecher und machte ihn für das Morden in Gaza verantwortlich. Mamdani verwies auf Angriffe auf Krankenhäuser, getötete Kinder, Journalisten und Erstreaktionskräfte sowie die anhaltende Nahrungsmittelblockade. Während all dies geschieht, wird das Geld für die Bomben von US-amerikanischen Steuerzahlern aufgebracht, so Mamdani. Das Ausmaß der Zerstörung müsse benannt und Netanyahu zur Rechenschaft gezogen werden.
1: Das US-Zentralkommando, kurz CENTCOM, hat bekannt gegeben, dass es mit Angriffen auf militärische Ziele im Iran begonnen hat. In einer Erklärung auf seinem Social-Media-Konto informierte CENTCOM über neue Angriffe gegen den Iran. In der Erklärung hieß es, dass die US-Streitkräfte um 19 Uhr östliche Zeit mit Angriffen auf militärische Ziele im Iran begonnen hätten. Es wurde angemerkt, dass es der 11. nächtliche Angriffe in Folge ist. Die Angriffe hätten das Ziel, die Bedrohung der Handelsschiffe in der Straße von Hormuz durch den Iran zu verhindern.
0: US-Außenminister Marco Rubio hat gesagt, Washington sei weiterhin bereit, die Diplomatie mit dem Iran fortzusetzen. Teheran steht direkt und indirekt mit den USA in Kontakt. Rubio sagte, das Problem sei, dass der Iran nicht ernsthaft an Gesprächen interessiert sei. Wenn Sie es ernst meinen, meinen wir es auch ernst. Wenn nicht, werden wir alles Notwendige tun, um unsere Interessen und die unserer Verbündeten zu schützen, sagte er. Rubio wies zudem darauf hin, dass die iranische Kontrolle über die Straße von Hormuz einen sehr gefährlichen Präzedenzfall mit globalen Folgen schaffen würde.
1: Der ukrainische Präsident Volodymyr Zelensky hat den Chef des Generalstabs Oleksandr Syrskyj seines Amts enthoben und an seiner Stelle den Kommandeur der Vereinigten Kräfte Brigadegeneral Mykhailo Drabdash ernannt. Zelensky bewertete in seiner täglichen Videobotschaft die jüngsten Entwicklungen im Rahmen des Russland-Ukraine-Krieges. Zelensky berichtete, dass er auch mit hochrangigen Vertretern der Armee zusammengekommen sei und gab an, mit ihnen einige geplante Änderungen im ukrainischen Generalstab besprochen zu haben. Zelensky gab bekannt, dass er beschlossen habe, den Kommandeur der Vereinigten Kräfte der ukrainischen Armee, Brigadegeneral Mykhailo Drapachi, anstelle von Oleksandr Syrskyj zum Chef des Generalstabs zu ernennen. Zelensky wies darauf hin, dass Syrskyj zu Beginn des Krieges bei der Verteidigung der Hauptstadt Kiew, später bei der Gegenoffensive in der Region Charkiw sowie bei den Angriffen der Ukraine auf die russische Region Kursk eine wirksame Rolle gespielt habe. Er dankte Syrskyj für seine Dienste und fügte hinzu: Morgen werden wir all diese Entscheidungen offiziell machen.
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0: Die Kosten des Krieges gegen den Iran belaufen sich auf 37,5 Milliarden Dollar. US-Verteidigungsminister Pete Hegseth erklärte, man lebe in einer gefährlichen Welt und es seien zusätzliche Mittel für das US-Militär erforderlich, die Kosten des anderen Krieges gegen den Iran, beliefen sich auf 37,5 Milliarden Dollar. Hexet beantwortete gemeinsam mit Generalstabschef Dan Kane und NATO-Wirtschaftsministerin Brooke Rollins Fragen der Mitglieder des Haushaltsausschusses des US-Senats zum beantragten Nachtragshaushalt für das Verteidigungsministerium. Wie Sie wissen, leben wir in einer gefährlichen Welt, in der mutige und schnelle Schritte erforderlich sind. Das ist auch der Grund für diesen Antrag auf zusätzliche Mittel für das Haushaltsjahr 2026, sagte Hexet und bezeichnete den betreffenden Haushaltsantrag als unverzichtbare und dringende Aufstockung der Mittel zur Deckung der dringenden Bedürfnisse des Verteidigungsministeriums.
1: Den Berichten der iranischen Medien zufolge sind nach der Ankündigung der USA von neuen Angriffen landesweit zahlreiche Städte und Häfen ins Visier genommen worden. In den Berichten hieß es, dass es im Süden der Stadt Tebris in der Nähe eines Militärgebiets sowie in den Städten Mashhad und Behbahan in der Provinz Juzestan zu Explosionen kam. Das staatliche iranische Fernsehen meldete, dass in der Stadt Chabahar in der südöstlichen Provinz Sistan und Beluchistan 4 Explosionsgeräusche zu hören waren und US-Kampfflugzeuge über der Region flogen. Es wurde berichtet, dass auch in der Stadt Konarak, die sich in derselben Provinz befindet, ein Explosionsgeräusch zu hören war. Ebenfalls Ziel von US-Raketen und Luftangriffen wurde die Stadt Sirik in der Provinz Hormozgan, 2 Gebiete in der Nähe der Stadt Buscheher sowie die Stadt Kangavar, in der im Westen des Landes gelegenen Provinz Kermanschah. Andererseits gab es iranische Medien zufolge auch einen Angriff auf die Hauptstadt Teheran, nachdem die USA den Beginn der Angriffe bekannt gegeben hatten. Die Nachrichtenagentur Fars meldete, dass infolge der Angriffsbehauptungen im Osten Teherans Luftabwehrsysteme aktiviert und abgefeuert wurden.
0: Der venezolanische Präsident Nicolas Maduro wird voraussichtlich am Mittwoch in New York vor Gericht erscheinen. Seine Anwälte werden dort voraussichtlich weiterhin Einspruch gegen seine Festnahme in Caracas einlegen, wo er sich gegen Drogenhandel verantworten muss. Maduro und seine Frau Kilia Flores haben auf nicht schuldig plädiert. Maduro bezeichnet sich selbst als Kriegsgefangen und seine Festnahme als Entführung. Sein Anwalt kündigt dann, die Rechtmäßigkeit seiner militärischen Entführung anzufechten.
1: Die Londoner Polizei preist ihre Erfahrungen mit automatisierter Gesichtserkennung. Mehr als 2000 Gesuchte seien mit ihrer Hilfe festgenommen worden. Nun soll das Projekt ausgerollt werden. Datenschützer sind erschrocken. Ben Russell, Direktor der nachrichtendienstlichen Abteilung bei der Polizei, wertete den Einsatz als großen Erfolg. Seit 2024 seien 2500 Personen festgenommen worden. Fast 900 allein in diesem Jahr. Die Technologie sei sehr effektiv. In London sind fast an jeder Straßenecke Kameras angebracht. Bei Ermittlungen greifen die Polizisten auf das Bildmaterial zurück, um Täter fassen zu können. Das unterscheidet sich jedoch von der Live-Gesichtserkennung, die nun eingeführt wird. Dem bislang muss es eine Ermittlung geben, um auf das Material zugreifen zu können. Die Live-Gesichtserkennung fahndet nach Personen, die in einer Datenbank registriert sind.
0: Antalya ist von mehr als 6,5 Millionen ausländischen Touristen besucht worden. Als eines der wichtigsten Touristendestinationen erlebt Antalya seit Jahresbeginn einen regen Besucheransturm. Unterdessen sind die Hotels im türkischen Urlaubsparadies fast vollständig ausgebucht. Die meisten Touristen kommen indes aus Russland, gefolgt von Deutschland und England. Auf der anderen Seite sind auch bei den Zahlen der ukrainischen Touristen ein Anstieg zu sehen. Hakan Saatçioğlu, Vorsitzender des Verbandes der professionellen Hotelmanager, erklärte, dass man aufgrund der Angriffe der USA und Israels auf den Iran nicht in dem gewünschten Umfang von der Frühbucherphase profitieren konnte, die Aktivität seit Juli noch jedoch zugenommen habe.
1: In der antiken Stadt Aspendos im Süden von Türkei ist eine fast 2000 Jahre alte Straße freigelegt worden, die das antike Theater mit der Akropolis verband. Bei den Ausgrabungen wurden rund 300 Meter der Straße sowie eine gut erhaltene Bäckerei, öffentliche Gebäude, Wohnhäuser und ein monumentales Stadttor freigelegt. Archäologen fanden außerdem eine phönizische Münze und lokal hergestellte Glasparfümflaschen. Diese Funde werfen ein neues Licht auf die Handelsbeziehungen von Aspendos mit dem östlichen Mittelmeerraum und auf das Alltagsleben in der Antike.
0: Meine Damen und Herren, Sie hörten Nachrichten.
1: Sie hören E-Aşk von Sezen Aksu.

Heute sprechen wir in unserer Programmreihe zwischen Hunger und Würde über die Väter Gazas. Ein Vater möchte sehen, wie sein Kind Tag für Tag heranwächst, Schritt für Schritt Erfolge erzielt und als guter Mensch die Weltbühne betritt. Die Träume eines Vaters beschränken sich jedoch nicht nur darauf, er möchte auch die Kinder seines Kindes sehen. Selbst nach seinem Tod wünscht er sich, im Erbgut seinen Enkel weiterzuleben. Doch wenn es um Gaza geht, ist das gewohnte Weltbild zerbrochen. In Gaza wurden auch Träume, Hoffnung und Zukunftsvorstellung einem Völkermord ausgesetzt. Am eindrücklichsten brachte dies erneut ein Kind aus Gaza zum Ausdruck. Der berühmte Schauspieler Jackie Chan erzählte von der Antwort eines Kindes aus Gaza auf die Frage: Was willst du werden?

0: wenn du groß bist? Das Kind antwortete, hier können Kinder nicht groß werden, wir können jederzeit bombardiert werden. Als ich das hörte, liefen mir die Tränen in Strömen. Ich konnte mich nicht zurückhalten. Seht ihr, selbst alt zu werden ist ein großes Privileg, sagt Jackie Chan. Wenn einem Vater in Gaza verwehrt wird, sein Kind großzuziehen und seine Enkel zu sehen, dann wollen wir die Väter Gazas über den Begriff der Nation betrachten. Eine Nation, die ein Land zur Heimat gemacht hat, die sich um gemeinsame Ideale, Ziele, Werte und Visionen vereint und vor allem mit einem ausgeprägten Wir-Bewusstsein zusammenleben möchte. Eine Nation zeigt ihre Existenz in der Welt durch ihre Lebensweise, ihre Gedanken und ihre Initiativen. Mit ihrer Kultur, Kunst, ihren Traditionen, Bräuchen, Sitten und ihrem Lebensstil verleiht sie der Welt ihre eigene Farbe. Doch was für eine Nation sind die Palästinenser und welche kollektive Persönlichkeit haben sie während des seit 2 Jahren andauernden grausamen Völkermords offenbart? Kommen wir nun gemeinsam mit den Vätern Gazas der Nation Kefir näher, die die Palästinenser über tausende von Jahren Faden für Faden gewoben haben. Taysir Obaid, ein Vater, der seinen Kindern beibringt, selbst mit minimalen Mitteln ein würdevolles Leben zu führen. Taysir handelt aus dem grundlegenden väterlichen Instinkt heraus, dem Instinkt, sein Kind zu schützen. Auch wenn dieser Instinkt in Gaza ständig auf die Probe gestellt wird, bleibt er für seine Kinder ein lebendiges Beispiel für Beharrlichkeit und Willenskraft. Er ist ein palästinensischer Erfinder, der versucht, zwischen Trümmern ein Leben aufzubauen. Mit den Worten, was auch immer geschieht, wir werden aus dieser Zerstörung Hoffnung schöpfen und unser Leben neu aufbauen, beginnt er, seinen Überlebenskampf zu schildern. Vor dem Völkermord lebte ich mit meiner Familie im Norden Gazas. Doch die israelischen Angriffe haben wie bei tausenden Familien in Gaza auch unser Leben zerstört. Seit jenem Tag wurde ich ganze 11 Mal vertrieben. Schließlich fanden wir Zuflucht in einem Flüchtlingslager in Deir al-Balah. Die Bedingungen im Zelt waren unmenschlich. Glühende Hitze, eisige Kälte, starke Winde und Regen, die Zelte hielten dem kaum stand. Ich grub den Boden aus, formte ihn zu einem Raum und errichtete darüber ein Zelt. Als wir unser Zuhause verließen, hatten wir nichts bei uns. Aus Materialien, die ich in den Trümmern fand, baute ich einen Wassertank. Während meine Tochter die Wäsche mit den Händen wusch, wurden ihre Hände durch kaltes Wasser und Waschmittel verletzt. Ich dachte nach und baute mit einem stromlosen Mechanismus eine Waschmaschine. In Gedanken an heute und morgen errichtete ich neben dem Zelt ein Gewächshaus. Ich baue Kartoffeln, Zwiebel und Gemüse an. All meine Bemühungen dienen nur einem Zweck. Meinen Kindern zumindest ein wenig das Gefühl von Sicherheit zu geben. Obwohl er weiß, dass all dies beim nächsten Angriff wieder zerstört werden könnte, begann Taysir ein Leben von Grund auf neu aufzubauen. Er handelt nicht mit einem Ich-Verständnis, sondern mit einem Wir-Bewusstsein, teilt seine Videos und wird so für viele Palästinenser zu einer Quelle der Hoffnung. Er beschreibt es mit folgenden Worten. Meine Botschaft an die Welt lautet, um diese grausame Stille zu beenden, die uns vernichtet, müsst ihr eine globale Mobilisierung starten. Was auch immer geschieht, wir werden aus dieser Zerstörung Hoffnung schöpfen und unser Leben neu aufbauen. Wir sprachen eingangs von den Sitten, Bräuchen und Traditionen einer Nation. Nun wollen wir Zeugen einer Beerdigung werden, die ein Vater seinem Kind in Gaza bereitet. Sein Name ist Mahmoud Abu Ismail. In den Händen hält er ein Sieb und siebt die Erde an der Stelle, an der einst sein Haus stand. Dieses Sieb hat nur einen einzigen Zweck, beginnt Mahmoud zu erzählen. Von dem Krieg benutzten die Menschen dieses Sieb, um Mehl zu sieben und Sand daraus zu entfernen, damit sie ihre Kinder ernähren konnten. Doch dieses Mal benutzen wir das Sieb, um die Überreste unserer Kinder zu finden. Denn die Raketen, die auf uns fielen, waren sehr stark. Sieh hier, das ist ein Knochen. Was für ein Knochen? Ein menschlicher Knochen. Wozu dient dieses Sieb? Es dient dazu, die Knochen meiner Kinder zu sammeln. Ich war ein ganz gewöhnlicher Bürger Gazas, der in seinem Haus lebte und sich weigerte, zwangsweise vertrieben zu werden und in den Süden zu gehen. Deshalb blieb ich zu Beginn des Krieges im Dezember jenes Jahres in meinem Haus. Ich war mit meiner Frau, meinen Kindern, meinem Bruder, fast meiner gesamten Familie zusammen. Dann begann die Bombardierung. Die israelische Armee wollte die Menschen terrorisieren und sie aus ihren Häusern vertreiben. Sie nahmen unser Haus ins Visier. Meine Frau und meine 6 Kinder wurden getötet. Ich wurde schwer verletzt. Ich war der einzige Überlebende aus den Trümmern. Als mein Körper sich erholte und wieder Kraft fand, kehrte ich zu den Trümmern meines Hauses zurück. Der Fuß meines Bruders Ahmeds ragt hervor. Hunde fraßen sein Fleisch. Ich barg die Leichen meines Bruders, seiner Frau und seiner Kinder und begrub sie. Dann begann der Krieg erneut, noch intensiver. Meine Frau und meine Kinder konnte ich nicht bergen, aber ich blieb stets an diesen Trümmern. Jeden Tag sprach ich mit meiner Frau und meinen Kindern, tröstete sie. Das war das Einzige, was mir Trost gab, sie bei mir zu fühlen. Die Hälfte meiner Wohnung war vollständig verbrannt. Normalerweise braucht man schwere Maschinen, um Schutt zu beseitigen. Doch mit meinem gebrochenen Körper entfernte ich etwa 360 bis 500 Tonnen Trümmer. Ich baute das Haus Stein für Stein ab. 2 Jahre vergingen. Es war unmöglich, meine Frau und meine Kinder mit körperlicher Unversehrtheit zu finden. Deshalb griff ich zu dieser primitiven Methode. All diese Anstrengungen eines Vaters dienten nur einzig dazu, seiner Frau und seinen Kindern einen würdevollen Abschied zu ermöglichen, sie der Erde des Vaterlandes zu übergeben, für die sie ihr Leben ließen. Denn eine Nation gleicht einer mächtigen Platane. Sie existiert als Ganzes mit ihren Ästen, ihren Blättern und ihren Wurzeln.
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Ein neues Zeitalter in der Krebsbehandlung. Tumore unter MRT-Bildgebung einfrieren. Meine Damen und Herren, aus unserer modernen Welt, in der wir beinahe jeden Morgen mit einer neuen technologischen Entwicklung aufwachen, haben wir heute eine vielversprechende Nachricht aus der Medizin für Sie. Unser Blick richtet sich diesmal auf die Südhalbkugel nach Australien. Dort sorgt eine Innovation derzeit weltweit für große Aufmerksamkeit. Australien hat das weltweit erste MRT-gestützte Kryoablationssystem zur Tumorbehandlung in den klinischen Einsatz gebracht. Was im Volksmund als Tumoreinfrieren bekannt ist, wird in der medizinischen Fachsprache Kryoablation genannt und erfolgt nun mit Unterstützung der Magnetresonanztomographie MRT. Die Kryoablation ist ein Verfahren, das interventionelle Radiologinnen und Radiologen in den vergangenen Jahren mit großem Erfolg weiterentwickelt haben. Dabei werden Krebszellen nicht durch Hitze zerstört oder chirurgisch entfernt, sondern im wahrsten Sinne des Wortes eingefroren. Doch wie lässt sich ein Tumor einfrieren und wie funktioniert dieses Verfahren? Werfen wir gemeinsam einen Blick hinter die Kulissen dieser innovativen Technologie. Nach Angaben interventionell radiologischer Fachgesellschaften und internationaler medizinischer Quellen basiert das Verfahren auf einer hochpräzisen Zusammenarbeit von Medizintechnik und moderner Medizin. Große chirurgische Schnitte sind dabei nicht erforderlich. Mithilfe bildgebender Verfahren wie Ultraschall oder Computertomographie wird die genaue Lage des Tumors bestimmt. Anschließend führen die Ärztinnen und Ärzte über eine winzige Öffnung in der Haut eine besonders feine Spezialnadel, eine sogenannte Kryosonde, direkt in das Zentrum des Tumors ein. Genau an diesem Punkt beginnt die eigentliche Behandlung. Durch die Kryosonde strömt Argongas oder flüssiger Stickstoff. Aufgrund des plötzlichen Druckabfalls entsteht an der Spitze der Sonde eine extrem kalte Eiskugel, deren Temperatur zwischen minus 40 und minus 140 Grad Celsius erreichen kann. Die Krebszellen werden dieser eisigen Kälte ausgesetzt. Das Wasser in ihrem Inneren kristallisiert, die Zellmembranen werden zerstört und die Zellen sterben ab. Anschließende kontrollierte Auftauphasen schädigen zusätzlich die Blutgefäße des Tumors, sodass seine Blutversorgung unterbrochen wird. Das körpereigene Immunsystem baut das abgestorbene Gewebe anschließend nach und nach auf natürliche Weise ab. Kommen wir nun zu Australien. Die dortige Innovation besteht darin, dass die Kryoablation direkt innerhalb eines MRT-Geräts und unter kontinuierlicher MRT-Bildgebung durchgeführt werden

kann. Dadurch lässt sich der Eingriff in Echtzeit überwachen. Die Grenzen der entstehenden Eiskugel können äußerst präzise dargestellt werden, sodass gesundes Gewebe bestmöglich geschont wird. Dies ermöglicht insbesondere bei empfindlichen Organen wie Wirbelsäule, Nerven, Nieren oder Leber ein noch genaueres und sicheres Arbeiten. Für großes Aufsehen sorgte insbesondere das Liverpool Hospital in Sydney, das als erstes Krankenhaus Australiens ein hochmodernes MRT-gestütztes Kryoablationssystem installiert und der Öffentlichkeit vorgestellt hat. Seitdem steht Australien international im Mittelpunkt des Interesses auf diesem Gebiet. Gesundheitsbehörden in Australien und weltweit berichten, dass die Kryoablation insbesondere bei Nieren- und Brustkrebs im Frühstadium sowie bei Tumoren der Knochen, der Weichteile und der Leber ausgezeichnete Behandlungsergebnisse erzielt. Doch worin liegt der größte Vorteil gegenüber einer herkömmlichen Operation? Vor allem darin, dass es sich um ein minimalinvasives Verfahren handelt, also um eine Behandlung, die den Körper nur minimal belastet. Große Operationsnarben oder tagelange Schmerzen bleiben den Patientinnen und Patienten in der Regel erspart. Der Eingriff dauert meist nur 1 bis 2 Stunden und erfolgt unter örtlicher Betäubung oder leichter Sedierung. Viele Patientinnen und Patienten können noch am selben Tag nach Hause zurückkehren und bereits nach wenigen Tagen ihren gewohnten Alltag oder ihre Arbeit wieder aufnehmen. Gerade für ältere Menschen oder Patientinnen und Patienten mit chronischen Erkrankungen, die eine große Operation oder eine Vollnarkose nur schwer verkraften würden, stellt diese Methode eine wertvolle Alternative dar. Während möglichst viel gesundes Gewebe erhalten bleibt, wird gezielt ausschließlich das Tumorgewebe zerstört. Diese Technologie ist übrigens längst nicht mehr auf Australien beschränkt. Das Verfahren wurde unter anderem von der amerikanischen Arzneimittelbehörde FDA zugelassen und wird inzwischen auch in zahlreichen europäischen Ländern, in der Schweiz sowie in voll ausgestatteten Krankenhäusern in Türkei erfolgreich eingesetzt. Meine Damen und Herren, diese buchstäblich eiskalte, zugleich aber äußerst hoffnungsvolle Entwicklung zeigt eindrucksvoll, dass die Krebsbehandlung der Zukunft schonender, präziser und für immer mehr Menschen zugänglich werden könnte. Bleiben Sie dran, bis zum nächsten Mal und auf Wiederhören.

0: Schön Welt.
1: Willkommen zu einer neuen Folge unserer Sendereihe Persönlichkeiten der türkischen Welt. In der heutigen Folge widmen wir uns dem Thema Halil İnalcık, der Pol der Historiker und ein Jahrhundert des Vermächtnisses. Sie hören die Bewertung des Experten für internationale Beziehungen, Dr. Cemil Doğaç İpek. Geschichte erscheint vielen Menschen als eine Erzählung der Vergangenheit, eingeschlossen zwischen staubigen Regalen und vergilbten Dokumenten. Wahre Geschichtswissenschaft jedoch bedeutet, sich von den Fesseln der Vorurteile zu befreien, nach der Wahrheit zu suchen und mit dieser Wahrheit eine Brücke zu schlagen, die die Gegenwart erhält. Halil İnalcık, den die Welt als den Pol der Historiker bezeichnet, verkörperte genau diese Kunst. Er verwandelte die osmanische Geschichte von einem Geflecht aus Legenden in eine wissenschaftliche Disziplin. Wer seine mit größter Sorgfalt erarbeiteten Werke nicht kennt, läuft Gefahr, sich in den dunklen Gängen der Geschichte zu verlieren. Die ersten Fäden von Halil İnalcık's historischem Denken wurden bereits in den frühen Jahren der Jungen Republik geknüpft, und zwar durch den Staatsgründer persönlich. Als junger Schüler an der Gazi-Lehrerbildungsanstalt zeichnete er gerade eine Karte des Nahen Ostens, als Mustafa Kemal Atatürk unerwartet das Klassenzimmer betrat. Atatürk zeigte mit dem Finger auf Medina und fragte nach ihrem Namen. İnalcık antwortete mit der damals in den Schulbüchern verwendeten alten Bezeichnung Yesrib. Auf die Frage nach dem Roten Meer erwiderte er Bahri Ahmer. Mit einem freundlichen Lächeln korrigierte Atatürk den jungen İnalcık. Der erinnerte ihn an die türkische Bezeichnung Medina und erklärte, dass statt Bahri Ahmer der Ausdruck Kızıldeniz verwendet werden sollte. Es handelte sich nicht nur um eine sprachliche Korrektur, sondern um einen Ausdruck von Atatürks Sensibilität für die türkische Sprache. İnalcık beschrieb seine Aufregung später mit folgenden Worten. Eigentlich korrigierte er mich immer mit einem Lächeln. Ich war völlig in Panik. Atatürk stand vor mir und prüfte mich. Diese Begegnung blieb in İnalcık's Erinnerung nicht nur als Anekdote bestehen, sie legte vielmehr den Grundstein für jene berühmte terminologische Präzision und die Leidenschaft für die korrekte Benennung von Quellen, die später weltweit als Vorbild gelten sollten. Heute hört man in nahezu jeder Stadt Anatoliens die Behauptung, die Seidenstraße führte durch unsere Stadt. Halil İnalcık widerlegte jedoch diese populären, historisch unbegründeten Erzählungen anhand wissenschaftlicher Karten. Durch die Auswertung historischer Dokumente rekonstruierte er die tatsächlichen Routen der Karawanen und begegnete dem Bestreben vieler Städte, sich selbst zum Mittelpunkt der Geschichte zu machen, mit fundierten wissenschaftlichen Belegen. Eine weitere bedeutende Erkenntnis İnalcık's besteht darin, dass das Osmanische Reich nicht nur eine militärische Macht war, sondern zugleich über eine bemerkenswerte Softpower verfügte. Seine Forschungen zeigen, dass osmanische Stoffe von Russland über England bis hin nach Frankreich, dem damaligen Zentrum der europäischen Mode, von den Eliten getragen wurden. Diese Erkenntnis verdeutlicht den Unterschied zwischen populären Geschichtsbildern und wissenschaftlicher Realität und definiert die Rolle des Osmanischen Reiches in der Weltwirtschaft neu. Was Halil İnalcık zu einem Pol der Geschichtswissenschaft machte, war vor allem seine mathematisch-logische Herangehensweise an historische Fragestellung. Diese Disziplin verdankte er seinen Lehrern an der Necati Bey Lehrerbildungsanstalt in Balıkesir. Im Jahr 1935 fiel er an der Universität Ankara dem bedeutenden Historiker Fuat Köprülü auf. Während eines berühmten Seminars über Timur beschränkte sich İnalcık nicht darauf, die Ansichten dreier westlicher Historiker wiederzugeben. Vielmehr verglich er sie systematisch miteinander und wies mit nahezu mathematischer Präzision auf ihre methodischen Schwächen hin. Als Fuat Köprülü dieses außergewöhnliche Talent erkannte, wandte er sich an die Studierenden und sagte, »Kinder, schaut genau hin, so wie dieser junge Mann sollt ihr schreiben.« Dennoch hing İnalcık's akademische Laufbahn zunächst am seidenen Faden. Im Wettbewerb um eine Assistentenstelle hatte er mehrere Konkurrenten und die Kräfteverhältnisse innerhalb der Fakultät standen nicht zu seinen Gunsten. In diesem entscheidenden Moment griff Fuat Köprülü persönlich ein, er suchte den Dekan auf und erklärte unmissverständlich, »Sie werden Halil İnalcık einstellen.«

Dieses Eingreifen markierte den eigentlichen Beginn jenes Weges, der die türkische Geschichtswissenschaft nachhaltig prägen sollte. Für einen Historiker sind Archive das Gedächtnis einer Nation. Halil İnalcık trat als einer der bedeutendsten Bewahrer dieses Gedächtnisses hervor und wurde zu einem wahren Retter der Archive. Mit seinen Arbeiten über die Bursa-Scharia-Gerichtsregister bewahrte er einen gewaltigen Bestand von 280 Registerbänden vor dem Vergessen. Insbesondere die Register aus der Regierungszeit Sultan Mehmed II. Enthalten nicht nur offizielle staatliche Entscheidungen, sondern dokumentieren ebenso die Alltagsstreitigkeiten der Bevölkerung, die soziale Struktur und das gesellschaftliche Leben in Bursa. Hätte İnalcık diese Dokumente nicht geordnet und erschlossen, liegen wesentliche Teile der osmanischen Sozial- und Wirtschaftsgeschichte heute im Dunkeln. Er las diese Quellen nicht nur, er hauchte ihnen neues Leben ein und machte sie zu einem bleibenden Vermächtnis für kommende Generationen. Hinter großen Erfolgen steht oft menschlicher Zusammenhalt. Im Leben Halil İnalcık's fand dieser in einer 44 Jahre währenden Partnerschaft seinen Ausdruck. Seine Ehefrau Şevkiye Hanım, mit der er sich 1945 das Ja-Wort gab, war nicht nur seine Lebensgefährten, sondern auch Dozentin für Arabisch und seine wichtigste wissenschaftliche Wegbegleiterin. Fernab von Konkurrenzdenken und akademischem Egoismus übersetzte Şevkiye Hanım arabische Texte für ihren Mann und unterstützte seine Forschungen ohne jede Eifersucht oder Eigeninteresse. Halil İnalcık hielt diese Loyalität und wissenschaftliche Partnerschaft mit folgenden Worten fest: Ohne meine Ehefrau Şevkiye, ohne ihr Verständnis und ihre Zusammenarbeit hätte ich all dies nicht erreichen können. Das ist mein aufrichtigstes Geständnis. Halil İnalcık hinterließ ein beeindruckendes wissenschaftliches Gesamtwerk, frei von ideologischer Verblendung und getragen allein vom Licht der Wissenschaft. Für ihn war Geschichte kein Instrument pathetischer Verherrlichung, sondern ein Laboratorium zum Verständnis der Menschheit und der Gesellschaften. Mit seiner unabhängigen Haltung und seiner methodischen Genauigkeit bildete er zahlreiche Schülerinnen und Schüler aus, die das Licht dieses Polarsterns der Geschichtswissenschaft heute in alle Teile der Welt tragen. Sie hörten die Einschätzung des Experten für internationale Beziehungen, Dr. Cemil Doğaç İpek. Auf Wiederhören.

Zum Abschluss das Wichtigste in Schlagzeilen. Staatspräsident Recep Tayyip Erdoğan hat mit dem spanischen Regierungschef Pedro Sanchez telefoniert. US-Präsident Donald Trump hat eine mögliche Festnahme des israelischen Ministerpräsidenten Benjamin Netanyahu in den USA ausgeschlossen, sollte dieser im September zu Originaldiplomaten nach New York reisen. USA, die Kosten des Krieges gegen Iran belaufen sich auf 37,5 Milliarden Dollar. Meine Damen und Herren, somit geht die deutschsprachige Sendung von TRT zu Ende. Die Sendung wurde von Esra Erdoğan und Murat Gökmen moderiert. Mit dem Wunsch, Sie wieder antreffen zu können, sagen wir auf Wiedersehen.